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1: Ich bin Ursula Winkler. In der Ukraine und in Russland läuft inzwischen die Zeit, in der eine von US-Präsident Trump vermittelte dreitägige Waffenruhe greifen soll. Dabei war nicht sofort klar, ob die Kampfhandlungen tatsächlich bereits eingestellt wurden. Trump hatte die Waffenruhe und einen Gefangenenaustausch unerwartet und sehr knapp vorher angekündigt.
2: Trump hatte die Präsidenten der Ukraine und Russlands, Zelensky und Putin, jeweils persönlich um die Waffenruhe gebeten. Er sei sehr froh, dass sie zugestimmt hätten, schrieb Trump. Hoffentlich sei dies der Anfang vom Ende eines sehr langen und tödlichen Krieges. Die Verhandlungen für ein endgültiges Kriegsende gingen weiter. Jeden Tag käme man näher ans Ziel, meinte Trump. Tatsächlich aber waren die Verhandlungen zuletzt ins Stocken geraten. Tina Eck, USA.
1: Nach dem vorläufigen Aus der Entlastungsprämie durch den Bundesrat hält Finanzminister Klingbeil an Finanzhilfen für die Bürger fest. Man werde mit den Bundesländern weiter im Gespräch bleiben, sagte er bei einem Besuch in Kanada. Die Länderkammer hatte die geplante steuerfreie Beschäftigtenprämie von 1.000 Euro gestoppt.
3: Wir haben als Bundesregierung für diese Entlastungsprämie geworben und wir sind uns auch einig, dass wir etwas für die Menschen machen wollen. Und dieser Weg wird weitergehen. Nochmal, die Hand ist ausgestreckt. Das Ziel muss doch sein, dass man sich da jetzt nicht im Klein-Klein zerlegt, sondern dass man jetzt schnell an die Bürgerinnen und Bürger ein Signal sendet. Wir wollen euch unterstützen mit den Ländern, mit den Arbeitgebern, mit den Gewerkschaften zusammen. Müssen Lösungen gefunden werden. Das steht für mich im Mittelpunkt.
1: Finanzminister Klingbeil. Bundesumweltminister Schneider bereitet ein Verbot von Einweg-E-Zigaretten vor. Er werde noch in diesem Jahr ein entsprechendes Gesetz vorlegen. Die Einweggeräte sollen dann in Deutschland nicht mehr verkauft werden dürfen. Schneider begründete das angestrebte Verbot mit der Gefahr von Bränden, die von den Einweg-E-Zigaretten ausgehen. Sie würden häufig einfach über den Hausmüll entsorgt und führten dann zu Bränden in den Müllentsorgungsanlagen. Nachfüllbare Geräte sollen von dem geplanten Verbot nicht betroffen sein. Zum Fußball. Borussia Dortmund hat sich am Abend vorzeitig die Vizemeisterschaft in der Bundesliga gesichert. Der BVB gewann zu Hause mit 3:2 gegen Eintracht Frankfurt. Die Hessen müssen um die Qualifikation für den Europacup fürchten.
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1: Ich bin Ursula Winkler. In der Ukraine und in Russland läuft inzwischen die Zeit, in der eine von US-Präsident Trump vermittelte dreitägige Waffenruhe greifen soll. Dabei war nicht sofort klar, ob die Kampfhandlungen tatsächlich bereits eingestellt wurden. Trump hatte die Waffenruhe und einen Gefangenenaustausch unerwartet und sehr knapp vorher angekündigt. In Moskau ist heute die traditionelle Militärparade zum Tag des Sieges der Sowjetunion über Hitler-Deutschland geplant. Nach dem überraschenden Nein des Bundesrats zur geplanten steuerfreien Entlastungsprämie will die Bundesregierung jetzt nach Lösungen suchen. Sie hält weiter an dem Plan fest, Beschäftigte wegen der hohen Energiepreise zusätzlich zu entlasten.
2: Die Bundesregierung bedauert das Nein des Bundesrats und will jetzt zusammen mit den Ländern nach einer Lösung suchen. Vor allem die SPD hält aber weiter an der Prämie fest und sagt, die 1.000 Euro wären für Millionen Beschäftigte ein wichtiges Zeichen gewesen. Das sieht auch der Sozialverband Deutschland so. Gerade bei den aktuell hohen Alltagskosten wie Mobilität oder Energie hätte das vielen Menschen wirklich geholfen, heißt es. Ob und wann die Prämie am Ende jetzt kommt, wird sich erst noch zeigen. Zoe Tassovali, Nachrichtenredaktion.
1: Das US-Verteidigungsministerium hat damit begonnen, neue Akten zu UFOs zu veröffentlichen. Es sei die erste Veröffentlichung bisher geheimer Akten zu nicht identifizierten anomalen Phänomenen. Das teilte das Pentagon in Washington mit.
3: Auf der Pentagon-UFO-Webseite sind nun rund 160 Dateien über außerirdische Phänomene für jedermann zugänglich. Es gibt viele Schwarz-Weiß-Aufnahmen von unbekannten Flugobjekten, viele davon auch schon ziemlich alt. Das amerikanische Volk solle sich selbst ein Bild davon machen, was man an nicht identifizierten Luftphänomenen, Flugobjekten und möglichem außerirdischen Leben über die Jahre gesammelt habe, erklärte Präsident Trump und wünschte viel Spaß dabei. Neben dem Pentagon sind auch die NASA, das FBI und verschiedene Geheimdienste an der UFO-Dokumentation beteiligt. Tina Eck, USA.
1: Zum Fußball. Borussia Dortmund hat sich am Abend vorzeitig die Vizemeisterschaft in der Bundesliga gesichert. Der BVB gewann zu Hause mit 3:2 gegen Eintracht Frankfurt. Die Hessen müssen nun um die Qualifikation für den Europacup fürchten.
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5: Ich bin Ursula Winkler. In der Ukraine und in Russland läuft inzwischen die Zeit, in der eine von US-Präsident Trump vermittelte dreitägige Waffenruhe greifen soll. Dabei war nicht sofort klar, ob die Kampfhandlungen tatsächlich bereits eingestellt wurden. Trump hatte die Waffenruhe und einen Gefangenenaustausch unerwartet und sehr knapp vorher angekündigt. In Moskau ist heute die traditionelle Militärparade zum Tag des Sieges der Sowjetunion über Hitler-Deutschland geplant. Die umstrittene Riester-Rente bekommt einen Nachfolger. Der Bundesrat hat neue Regeln für die staatlich geförderte private Altersvorsorge beschlossen. Ziel ist es, wieder mehr Menschen zum privaten Sparen für die Rente zu motivieren.
6: Neu ist vor allem, Sparer können künftig selbst entscheiden, wie viel Risiko sie eingehen wollen. Es gibt sichere Modelle mit vollständiger Garantie, aber auch Varianten mit weniger Absicherung und dafür höheren Renditechancen. Der Staat unterstützt das Ganze weiter mit Zuschüssen. Besonders Familien profitieren zusätzlich über Kinderzulagen. Auch Selbstständige können die staatlich geförderte Altersvorsorge nutzen. Hintergrund ist die Sorge, dass die gesetzliche Rente allein für viele Menschen später nicht mehr reichen wird. Zoe Tassovali, Nachrichtenredaktion.
5: Aus Protest gegen eine mögliche Rückkehr zur Wehrpflicht sind bundesweit Zehntausende Schülerinnen und Schüler auf die Straße gegangen. Unter dem Motto Schulstreik gegen die Wehrpflicht gab es in vielen Städten Demonstrationen. Die Bundeswehr hat derweil bereits erste Rekruten gewonnen, wie das Verteidigungsministerium mitteilte.
7: Seit Januar fragt die Bundeswehr 18-Jährige aktiv, ob sie Lust hätten auf einen Wehrdienst. Über 200.000 Briefe wurden schon verschickt. Junge Männer müssen antworten, Frauen können es freiwillig tun und das machen bislang nur sehr wenige. Die Quote liege bei nur rund 3%. Von den angeschriebenen Männern hätten etwa 86% den Fragebogen fristgerecht beantwortet. Diejenigen, die nicht reagieren, bekommen eine Erinnerung. Wer sich weiter nicht rührt, dem droht ein Bußgeld von 250 Euro. Thomas Bremser, Nachrichtenredaktion.
5: Zum Fußball. Borussia Dortmund hat sich am Abend vorzeitig die Vizemeisterschaft in der Bundesliga gesichert. Der BVB gewann zu Hause mit 3:2 gegen Eintracht Frankfurt. Die Hessen müssen um die Qualifikation für den Europacup fürchten.
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2: Wunderschönen guten Morgen. Kurz vor 6 haben wir es, das Wetter. Ja, heute ein schöner Samstag, bis zum Nachmittag sonnig. Allerdings dann immer mehr Quellwolken, auch die sich aufbauen im Laufe des Nachmittags. Ein paar einzelne Schauer sind nicht ausgeschlossen. An den meisten Orten bleibt es aber heute trocken. Bei Temperaturen von 25 Grad in Worms, 24 Grad an der Weinstraße rund um Neustadt, 23 in Bingen am Mittelrhein, 22 in Trier, in den höheren Lagen 19 Grad. Morgen, Sonntag, Muttertag, da auch wechselnd leicht bewölkt. Im Tagesverlauf von Südwesten brauchen ein paar Schauer oder auch Gewitter möglich. Bei 20 bis 25 Grad, in den höheren Lagen 18 Grad. Die neue Woche am Montag, dann der große Bruch. Pünktlich zu den Eisheiligen wird es deutlich kühler. Stark bewölkt, bedeckt, gebietsweise auch schaurig im Regen. Im Tagesverlauf von Nordwesten, der auch nachlässt bei 12 bis 18 Grad.
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3: Ich bin Katrin Müller. In Russland und der Ukraine läuft inzwischen die Zeit, in der eine von US-Präsident Trump vermittelte dreitägige Waffenruhe greifen soll. Aber noch ist nicht klar, ob die Kampfhandlungen wirklich eingestellt wurden. Trump hatte die Waffenruhe und einen Gefangenenaustausch unerwartet und sehr knapp vorher angekündigt.
4: Trump hatte die Präsidenten der Ukraine und Russlands, Zelensky und Putin, jeweils persönlich um die Waffenruhe gebeten. Er sei sehr froh, dass sie zugestimmt hätten, schrieb Trump. Hoffentlich sei dies der Anfang vom Ende eines sehr langen und tödlichen Krieges. Die Verhandlungen für ein endgültiges Kriegsende gingen weiter. Jeden Tag käme man näher ans Ziel, meinte Trump. Tatsächlich aber waren die Verhandlungen zuletzt in Stocken geraten. Aus den USA, Tina Eck.
3: Das von einem Hunter-Virus-Ausbruch betroffene Kreuzfahrtschiff Hondius soll voraussichtlich morgen auf Teneriffa ankommen. Das teilte der Veranstalter mit. Die Planungen für die Ankunft inklusive Untersuchungen und Quarantäneprozeduren würden von verschiedenen Organisatoren verantwortet, darunter von der Weltgesundheitsorganisation. Der Betreiber erklärte, derzeit zeige niemand an Bord Symptome. Die WHO sprach von 6 bestätigten Hunter-Virus-Fällen und 2 Verdachtsfällen. 3 dieser 8 Personen sind gestorben. Wegen drohender Lücken in der Kerosinversorgung warnt die Arbeitsgemeinschaft Deutscher Verkehrsflughäfen vor möglichen Flugstreichungen und Preiserhöhungen. Hauptgeschäftsführer Ralf Beisel rechnete bei der Welt am Sonntag mit Streichungen, vor allem bei Low-Cost-Airlines und touristisch weniger bedeutsamen Zielen.
5: Aktuell schaffen es viel weniger Öltransporte durch die Straße von Hormus. Die Kerosinpreise seien seit mehr als 2 Monaten doppelt so hoch wie vor dem Iran-Krieg, sagt Verbandschef Beisel. Er rechnet nicht damit, dass sie bald wieder sinken. Aber zu diesen Preisen rechnen sich viele Flüge für die Airlines nicht mehr. Der Verband geht davon aus, dass einige Ziele ganz gestrichen werden, andere seltener angeflogen werden und zu höheren Preisen. Im besten Fall bleiben in diesem Jahr die Passagierzahlen dem Verband nach gleich. Im schlimmsten Szenario müssen an den deutschen Airports Millionen Flüge gestrichen werden. Ursula Winkler, Nachrichtenredaktion.
3: Zum Fußball. Borussia Dortmund hat sich am Abend vorzeitig die Vizemeisterschaft in der Bundesliga gesichert. Der BVB gewann zu Hause mit 3:2 gegen Eintracht Frankfurt. Die Hessen müssen um die Qualifikation für den Europacup fürchten.
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2: Schönen guten Morgen. 2 Minuten nach 6 haben wir es. Schauen wir gemeinsam auf die Straßen. Achtung A3 Frankfurt Richtung Köln zwischen Kreuzborn-Siegburg und Lohmar Nord. Hier ein defektes Fahrzeug. A3 Frankfurt Richtung Köln zwischen Montabaur und Dreieck-Dernbach. Hier ein totes Tier auf der Fahrbahn. A6 Kaiserslautern Richtung Mannheim zwischen Kaiserslautern-Ost und Rastplatz-Entenpfuhl. Hier ein defektes Fahrzeug. A66 Frankfurt Richtung Wiesbaden, Einfahrt Wiesbaden-Nordenstadt. Ein defektes Fahrzeug. Wenn ihr schon unterwegs seid zu früh und was gesehen habt, dann das bitte sehr, sehr gerne zu uns. Einfach hier euch kurz kostenlos melden, auch gerne per WhatsApp-Sprachnachricht 0800 83 die 62. Unterwegs euch eine gute und natürlich vor allem auch sehr, sehr sichere Fahrt.
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2: 3 Minuten nach 6 haben wir es sehr früh noch an diesem sehr frühen Samstagmorgen, den 9. Mai 2026. Und so früh an einem Samstagmorgen, da beginne ich mir traditionell Fragen zu stellen. Ich frage mich, ob ich allein bin oder ob es Leben da draußen gibt, dort in diesen frühen Weiten zwischen Südpfalz und Köln. frage ich mich, ob ich allein bin oder ob schon jemand mit mir wach ist. So früh am Samstagmorgen, jetzt um 6:04. Ist jemand schon wach oder schläft das ganze Land noch? Ruft an, kommt herein in den Club der Frühaufsteher. 0800 8 und 3x62, wer ist schon wach? 0800 8 und 3x62. Ruft an, wer schon wach ist.

0: 13 Minuten nach 6, einen wunderschönen guten Morgen. Hier ist RPR 1, hier ist der Club. Der Frühaufsteher. Sehr früh an einem Samstagmorgen sind die wenigsten wach und diese wenigsten rufen hier an. Als Speerspitze unserer Gesellschaft, ja. Denn während das ganze Land noch schläft, sind wir schon wach. Per Definition. Denn wer jetzt meine Stimme hört, ist meistens schon wach. 0808, dreimal die 62. Wer hört mich da? Guten Morgen.
1: Guten Morgen, hier ist die Petra.
0: Mensch, Petra, du bist aber schon wach.
1: Ja, das seit 4 Uhr schon.
0: Was? Wieso so früh?
1: Du, ich bin Frühaufsteher.
0: Das ist sehr treffend, denn hier ist der Club der Frühaufsteher. Guten Morgen. So, aber warum? Warum bist du schon wach?
1: Ich bin jeden Morgen so früh wach. Also, bis so, weshalb, warum, kann ich nicht sagen.
0: Aha, es ist wohl die innere Uhr. Jeden Morgen so früh also auf.
1: Genau. Genau. Na
0: gut, okay, was machst du dann? Also, ich muss ja schon sagen, so früh am Morgen vor allen anderen wach zu sein, bringt ja auch einen gewissen Frieden mit sich. Na, da ist die Welt eine andere.
1: Genau. Puh, ich mache morgen so ein bisschen Kleinarbeit zu Hause. Dann fahre ich ins Revier, schau mal nach meinen Kehrungen, was die Schweine da waren. Ja, das ist so mein Morgen.
0: Revier, das heißt, du bist Jägerin oder Försterin, oder?
1: Jägerin, genau.
0: Ha, okay. Und was, nach was schaust du da genau?
1: Nach den Schweinen, nach den Kehrungen.
0: Kehrungen? Was ist das?
1: Da kommt ein bisschen Mais rein, kommt ein Deckel drauf, dann kommen dann nachts die Schweine zum Fressen.
0: Aha, das ist quasi so eine Stelle, wo die Wildschweine dann noch ein bisschen was kriegen.
1: Genau.
0: Aha, haben die sonst selber nichts, was die fressen könnten? Musst du da nachhelfen?
1: Wir müssen nicht nachhelfen, aber das ist zum Bestand reduzieren. Dann werden die an den Kehrungen oder vor den Kehrungen geschossen, dass man die dann in den Griff kriegt.
0: Aha, das ist also eine kleine Falle.
1: Genau.
0: Okay. Gut. Naja, dann, meine Liebe, herzlich willkommen auf jeden Fall im Club der Frühaufsteher und dir einen ganz tollen Samstag noch.
1: Und dir auch einen ganz tollen Samstag.
0: Danke dir, tschüss. So, seid ihr etwa auch so früh am Samstagmorgen, jetzt gleich um 16 Minuten nach 6, schon wach? Schießt ihr auch die Wildschweine oder macht ihr was anderes? Das interessiert mich natürlich. Wer ist so früh am Samstagmorgen schon wach, während ja eigentlich das ganze Land schläft? Sind wir schon auf den Beinen? 0800 8 dreimal die 62 RP1, der Club der Frühaufsteher. 0800 8 und dreimal die 62. Ruft an und kommt rein.

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1: Ich bin Maike Jakob von der katholischen Kirche. Guten Morgen. Bald schlägt für tausende Jugendliche im Land der letzte Schulgong. Und sie haben ein Abschlusszeugnis in der Tasche. Damit kommt die große Frage: Was mache ich denn jetzt mit meiner mittleren Reife zum Beispiel oder meinem Abitur? Ich habe keine Ahnung. Vermutlich kennen das auch einige von euch Eltern noch von sich selbst. Weiterhelfen kann euch da ein Angebot aus dem Bistum Mainz. Da gibt es das christliche Orientierungsjahr, kurz COJ. Ein Jahr Zeit zum Sortieren, Ausprobieren und sich selbst kennenlernen. Die jungen Erwachsenen leben da in einer WG in Mainz, leisten einen Freiwilligendienst und werden dabei begleitet, den eigenen Glauben und die eigenen Stärken zu entdecken. Dahinter steckt die Idee: Jeder Mensch hat eine Berufung. Die ist viel mehr als ein Beruf und sie braucht Zeit zum Wachsen. Zeit für den Menschen, zum Hinhören, für Erfahrungen und die Frage: Was hat Gott mit mir vor? So ein Jahr bietet euch viele neue Ideen und wichtige Erfahrungen für den Weg durchs Leben. Also denkt mal drüber nach.
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11: Wunderschönen guten Morgen, eine Minute nach 6:30 haben wir's. RP1 hier bei euch. Wir schauen mal auf die Straßen schon am frühen Samstagmorgen, was da so los ist. Die Staus und Gefahrenmeldungen. A3 Frankfurt Richtung Köln zwischen Kreuzborn-Siegburg und Lohmar Nord. Ein defektes Fahrzeug. Und A6 Kaiserslautern Richtung Mannheim zwischen Lautern-Ost und Rastplatz-Entenpfuhl. Hier Gefahr durch ein defektes Fahrzeug. Was ihr seht, das zu uns per WhatsApp 0800 83x62. Gute Fahrt.
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0: Minuten nach 6:30. Hier ist RPR 1 am Samstag, 9. Mai. Sehr früh und so früh am Samstagmorgen sind die wenigsten wach. Deswegen guten Morgen, hier ist der Club. Der Frühaufsteher. Wer ist so früh schon wach zur Stunde? Die oder derjenige ruft hier an. Ich gehe ran und wir quatschen. 0800 8, 3x die 62. Wer ist bei mir?
1: Guten Morgen, hallo, hier ist Julia.
0: Julia, ich grüße dich. Na, was treibt dich in die Wachheit?
1: Der soziale Beruf.
0: Also bist du, lass mich raten. Ich habe ganz oft auch Leute, die so früh unterwegs sind, in der mobilen Pflege.
1: Ja, genau. Ich bin Altenpflegerin in der mobilen Pflege.
0: Okay. Und wo bist du jetzt unterwegs? Welche Gegend?
1: Ich bin im Raum Zweibrücken unterwegs und genieße diese schöne Aussicht auf dem Land.
0: Ja.
1: Wenn die Sonne aufgeht, ist das herrlich. Das
0: ist so eine schöne Ruhe, so ein friedliches Aufwachen der Welt. Und wir dürfen dabei sein und zugucken. Ich mag das sehr am Morgen.
1: Oh ja, das gibt dann wirklich viel. Und auch die Patienten, die sich freuen, dass wir ihnen zu Hilfe kommen und sie unterstützen, ist schon was, wo man gerne aufsteht.
0: Toll. Du machst da einen sehr, sehr wichtigen Job. Dafür gibt es oft zu wenig Anerkennung. Deswegen jetzt mal auch ein stellvertretendes Dankeschön dafür. Wir werden alle hoffentlich alt und sind dann froh, wenn es Menschen wie dich gibt. Von dem her, Dankeschön dafür.
1: Vielen Dank für die Wertschätzung und ich gebe auch nochmal einen ganz lieben Gruß an meine Kollegen weiter und möchte mich auch mal bei denen bedanken, dass wir versuchen, in der Pflege so gut es geht zusammenzuhalten und das trotzdem alles zu schaffen und zu wuppen.
0: Genau, an alle, die da jetzt unterwegs sind heute Morgen schon, Dankeschön dafür. Wir wissen, mit dem Job wird man nicht reich. Auf jeden Fall dir einen tollen Tag heute. Willkommen im Club der Frühaufsteher und alles Gute an dich.
1: Dankeschön, dir auch einen schönen Tag.
0: Danke, ciao.
1: Tschüss. 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
6: Einen, Entschuldigung, wunderschönen guten Morgen, hier ist der RPR 1 schon mal gemeinsam. Was das Wetter uns schenken mag an diesem Samstag. Ja, bis zum Nachmittag auf jeden Fall sonnig schönes Wetter. Bauen sich aber dann zum Nachmittag auch immer mehr Quellwolken auf. Vereinzelt auch ein paar Schauer, nicht ausgeschlossen. An den meisten Orten bleibt es aber trocken. Temperaturen 25 Grad in Worms, 24 an der Weinstraße, 23 in Bingen, am Mittelrhein, 22 in Trier. In den höheren Lagen so 19 Grad. Morgen, der Sonntag, der Muttertag, startet wechselnd bis leicht bewölkt. Im Tagesverlauf dann auch ein paar Schauer und Gewitter möglich. Bei 20 bis 25 Grad, in den höheren Lagen 18 Grad. Die neue Woche am Montag, dann der starke Bruch. Pünktlich zu Eisheiligen wird es deutlich kühler, stark bewölkt, noch 12 bis 18 Grad.
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7: Ich bin Katrin Müller. In Russland und der Ukraine läuft inzwischen die Zeit, in der eine von US-Präsident Trump vermittelte dreitägige Waffenruhe greifen soll. Aber noch ist nicht klar, ob die Kampfhandlungen wirklich eingestellt wurden. Russland feiert heute mit einer großen Militärparade auf dem Roten Platz in Moskau den Tag des Sieges der Sowjetunion über Hitler-Deutschland. Heute, am 9. Mai 1945, wurde in Russland die Kapitulation Nazi-Deutschlands bekannt. In Deutschland einen Tag vorher.
8: Die Militärparade in diesem Jahr ist anders als früher. Zwar marschieren wieder tausende Soldaten an Kreml-Chef Putin vorbei über den Roten Platz, Panzer und andere Militärfahrzeuge fehlen aber. Der Kreml begründete dies mit Terrorgefahr, gemeint sind ukrainische Drohnen. Doch es gibt noch einen Grund für das Fehlen. Die schweren Waffen haben sich im Krieg gegen die Ukraine nicht bewährt. Bei der Parade würden sie die Russen eher ärgern als mit Stolz erfüllen. Aus Moskau, Andrei Balin.
7: Nach dem vorläufigen Aus der Entlastungsprämie durch den Bundesrat hält Bundesfinanzminister Klingbeil an Finanzhilfen für die Bürger fest. Man werde mit den Bundesländern weiter im Gespräch bleiben, sagte Klingbeil bei einem Besuch in Kanada.
9: Wir haben als Bundesregierung für diese Entlastungsprämie geworben und wir sind uns auch einig, dass wir etwas für die Menschen machen wollen. Und dieser Weg wird weitergehen. Nochmal, die Hand ist ausgestreckt. Das Ziel muss doch sein, dass man sich da jetzt nicht im Klein-Klein zerlegt, sondern dass man jetzt schnell an die Bürgerinnen und Bürger ein Signal sendet.
7: Gestern hatte die Länderkammer die vom Bund geplante steuerfreie Beschäftigtenprämie von 1.000 Euro gestoppt. Laut der Länder können sich viele Unternehmen die Prämie angesichts der schwierigen Wirtschaftslage nicht leisten. Und den Ländern und Kommunen würden dadurch Steuereinnahmen entgehen. Nach den dramatischen Szenen in einer Bank in Rheinland-Pfalz in Sinzig läuft die Fahndung nach dem Täter oder den Tätern auf Hochtouren. Die Ermittler gehen von mindestens einem Verdächtigen aus, der den Mitarbeiter einer Geldtransportfirma abgepasst und ihm einen Bargeldbehälter abgenommen haben soll. Er könnte auch einen Komplizen gehabt haben. Zum Fußball. Borussia Dortmund hat in der Bundesliga die Vizemeisterschaft eingefahren. Zum Auftakt des vorletzten Spieltags setzte sich der BVB mit 3:2 gegen Frankfurt durch. Damit ist den Borussen Rang 2 nicht mehr zu nehmen. Die Eintracht verpasst den Sprung auf Rang 7, der die Chance auf einen Platz im Europapokal bietet.
6: Einen schönen guten Morgen. 7:03 haben wir es hier als RP1. Schauen wir gemeinsam auf die Straßen hier bei uns. Erstmal, was wo und wie los ist. Staus und Gefahrenmeldungen bitte einmal Achtung. A3 Frankfurt Richtung Köln zwischen Siebengebirge und Kreuzborn-Siegburg ein defekter LKW. Und A8 Neunkirchen Richtung Saarlouis, Ausfahrt Neunkirchen-Kohlhof, ein defektes Fahrzeug. Was ihr seht, zu uns per WhatsApp 0800 8 3 die 62. Gute Fahrt euch.
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6: 7:03, guten Morgen allerseits an diesem sehr schönen frühen Samstagmorgen. Genießt es, kommt herein, trinkt das erste Heißgetränk und hört RPR 1. Ich bin Tobias Gebhardt und das ist Nico Santos. Lately.

0: Wunderschönen guten Morgen an diesem Samstag. 10 nach 7 haben wir es, der 9. Mai. Und wir wollen natürlich wissen, was bringt uns das Wetter am Wochenende. Ja, also RP1-Diplom-Meteorologe Dominik Jung, heute am Samstag zumindest mal schön, gell?
1: Ja, also pünktlich zum Wochenende hat Petrus nochmal die Kurve bekommen. Er hat uns ein Hoch geschickt und das Hoch bringt uns heute richtig viel Sonnenschein. Also heute können wir ohne Probleme alles draußen unternehmen, grillen, Radtour, wandern. Den Regenschirm brauchen wir heute nicht, versprochen, es bleibt trocken. Auch perfektes Wetter für einen Run in die Baumärkte, für Gartenarbeiten. Und die Temperaturen erreichen heute zum Teil über 20 Grad an Rhein, Nahe und Mosel. Vielleicht auch knapp mal 24 oder 25 Grad.
0: Okay. Und morgen Muttertag, auch schön. Also haben die Mamas Glück?
1: Naja, zumindest das Frühstück morgen, das kann auf der Terrasse stattfinden oder auf dem Balkon. Es ist trocken, aber ab dem Nachmittag, da zieht sich so langsam zu. Also je näher man Richtung Frankreich und Saarland wohnt, desto eher gibt's mal dichte Wolken, erste Schauer und Gewitter. Und die erreichen dann zum Abend auch den Osten von Rheinland-Pfalz. Und dann wird's wechselhaft und dann gibt's einen Wetterumschwung.
0: Okay, das heißt also nächste Woche dann eher so lala.
1: Ja, genau. Die Eisheiligen sind pünktlich. Ab Montag viele Wolken, Regenschauer. Und das bleibt wohl auch so bis zum Donnerstag, bis zum Feiertag Christi Himmelfahrt, Vatertag. Auch da eher wechselhaft. Also bei Bollerwagen-Touren am besten schon mal Regensachen mit einplanen.
0: Gut, wissen wir Bescheid. Dankeschön, Dominik Jung, RB1 hier um 11 nach 7 am Samstag.

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17: Mit Thomas Stüber, guten Morgen. Nach der Wahlniederlage in Rheinland-Pfalz wählt die FDP heute auf ihrem Parteitag in Bad Kreuznach einen neuen Landesvorstand. Für den Vorsitz kandidieren Stefan Thoma, Bernhard Busch und David Dietz. Die bisherige Landesvorsitzende, Wirtschaftsministerin Daniela Schmidt, will nicht mehr.
18: Es braucht eine klare Positionierung, was die Inhalte betrifft, und es braucht ein neues Team, was die Kraft hat, außerparlamentarisch diesen Wiederaufbau zu gestalten. Rheinland-Pfalz ist ein Flächenland. Wenn man dann die Kreisverbände abdeckt, dann ist das schon anspruchsvoll.
17: Auch die rheinland-pfälzischen Grünen wählen heute eine neue Spitze. Am Donnersberg regt sich Protest. In Steinbach ist für heute eine Kundgebung geplant. Hintergrund ist das Aus für bekannte Events wie den Wandermarathon. Die Veranstalter sagen, die neuen Sicherheitsauflagen im Wald seien zu streng und kaum machbar. Los geht's um 10 Uhr vor dem Bürgerhaus. In Trier steht heute der Regionalentscheid der World Robot Olympiade an. 26 Teams treten in unterschiedlichen Altersklassen mit ihren selbstgebauten Robotern gegeneinander an. In diesem Jahr geht es dabei um Kunst, Kultur und deren Bewahrung für die Zukunft. Die Gewinner dürfen dann im Juni beim Deutschlandfinale antreten.
19: Einen schönen guten Morgen. 7.30 Uhr, 7:30, schauen wir gemeinsam auf die Straßen hier bei uns in Rheinland-Pfalz, was, wie und wo los ist. Wir haben eine Meldung eigentlich nur von der A8, Neunkirchen Richtung Saarlouis, Ausfahrt Neunkirchen-Kohlhof, ein defektes Fahrzeug. Ansonsten ist es ruhig heute Morgen. Was ihr seht, gerne per WhatsApp 0800 8 3 x 62. Gute Fahrt!
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0: 8 Minuten nach halb 8, hier ist RP1 mit meinem langhaarigsten Kollegen.
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1: Ich habe herausgefunden, warum unsere Kinder heutzutage so orientierungslos sind. Ich weiß vor allem, warum sie nicht mehr wissen, wo sie hingehören. Ich meine jetzt die Kinder aus sogenannten Patchwork-Familie, wo ich glaube, selbst die Eltern nicht mehr blicken, wem der Bankgeld oder die Tochter jetzt eigentlich gehört. Nein, auch in ganz normale Familie. Also da, wo Papa und Mama noch verliebt ineinander sind. Nee, also die noch verheiratet sind. Nee, anders. Also die es noch nicht geschafft haben, zum Scheidungsanwalt zu rennen. So, aber auch bei denen wissen die Kinder oft nicht, wo sie hingehören. Beispiel. Bringt der Paul Willi 5 in Chemie heim, sagt der Papa, dein Sohn hatte 5 in Chemie. Versteht ihr? Also ist es Mamas Sohn. Schießt der Paul Willi aber einen Tag später beim D-Jugendturnier 3 Tore, dann sagt der Papa, mein Sohn hat heute 3 Bude gemacht. Das bedeutet logischerweise, gestern war der kleine Chemiker Paul Willi noch der Sohn von Mutti und heute ist er schon der Sohn von Papa. Und andersrum geht es auch. Wenn nämlich der Paul Willi mit dem Fußball die Terrassentür zerschossen hat, sagt die Mama, dein Sohn hat mit dem Fußball die Terrassentür zerschossen. Und jetzt ist es überraschenderweise so, dass dann der Papa in der Situation erkennt, dass es ja sein Sohn ist und sagt, oh ja, mein Sohn ist halt Fußballer. So, und der kleine Paul Willi weiß doch überhaupt nicht mehr, wessen Sohn er jetzt eigentlich ist und wessen Sohn nicht. Der Bub dreht doch irgendwann durch, oder? Weine kennt dich, Weine.
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1: Ja, Samstags on Tour heute von 10 bis 14 Uhr bei einer großen Ausbildungsmesse im Messepark in Trier. RB1-Supporter Chris Schmidt. Was erwartet denn die Besucher dort?
2: Ja, euch erwartet die größte Ausbildungsmesse der gesamten Region. Über 100 Unternehmen präsentieren hier ihre spannenden Berufsfelder. Und wenn man sich mit den Experten hier vor Ort unterhält, ist es eben auch entscheidend, frühzeitig mit den Unternehmen ins direkte Gespräch zu kommen. Dazu könnt ihr euch stylen lassen, professionelle Fotos schießen lassen und über VR-Brillen schon in einzelne Berufe virtuell reinschnuppern. Dazu gibt es eine Beratungslounge, wo ihr auch die unterschiedlichen Berufsfelder erstmal entdecken und mit euren Interessen abgleichen könnt und jede Menge praktische Tipps für eure Bewerbung. Insgesamt sind die Chancen auf eine Ausbildung oder einen dualen Studiengang in der Region exzellent. Es gibt pro Jahr über 3000 freie Lehrstellen. Also nutzt die Chance, kommt vorbei zu Future, der Ausbildungsmesse für die Region Trier, der Jugendberufsagentur Trier in gemeinschaftlicher Zusammenarbeit mit der Stadt, dem Kreis Trier-Saarburg und den Kammern. Alle Infos findet ihr auf future-ausbildung.de.
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Einen wunderschönen guten Samstagmorgen früh an diesem Wochenende hinein mit uns und Ray Dalton. Do it again. Ich bin Tobias Gebhardt und wünsche euch den schönsten Samstag.

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4: Schönen guten Morgen an diesem Samstag. Schauen wir aufs Wetter heute Nachmittag. Oder bis zum Nachmittag. Sehr schönes Wetter. Es gibt dann später am Nachmittag so ein paar Quellwolken, auch vereinzelt ein paar Regentropfen. Aber vielerorts am Eis bleibt es trocken. Temperaturen 25 in Worms, 24 an der Weinstraße, 23 in Bingen, am Mittelrhein 22 in Trier. Ja, und Hochlagen so 19 Grad. Morgen der Sonntag, Muttertag, der startet ein bisschen bewölkter. Tagesverlauf gibt es auch ein paar Schauer aus Südwesten, vereinzelt auch Gewitter. Ansonsten aber kein schlechter Tag bei 20 bis 25 Grad, in den höheren Lagen 18 Grad. Ja, die neue Woche, da kommt dann der große Bruch. Montag pünktlich zu Eisheiligen wird's kühler, stark bewölkt, 12 bis 18 Grad.
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5: Ich bin Katrin Müller. In Russland und der Ukraine läuft inzwischen die Zeit, in der eine von US-Präsident Trump vermittelte dreitägige Waffenruhe greifen soll. Aber noch ist nicht klar, ob die Kampfhandlungen wirklich eingestellt wurden. Trump hatte die Waffenruhe und einen Gefangenenaustausch unerwartet und sehr knapp vorher angekündigt.
6: Trump hatte die Präsidenten der Ukraine und Russlands, Zelensky und Putin, jeweils persönlich um die Waffenruhe gebeten. Er sei sehr froh, dass sie zugestimmt hätten, schrieb Trump. Hoffentlich sei dies der Anfang vom Ende eines sehr langen und tödlichen Krieges. Die Verhandlungen für ein endgültiges Kriegsende gingen weiter, jeden Tag käme man näher ans Ziel, meinte Trump. Tatsächlich aber waren die Verhandlungen zuletzt in Stocken geraten. Aus den USA, Tina Eck.
5: Wegen drohender Lücken in der Kerosinversorgung warnt die Arbeitsgemeinschaft Deutscher Verkehrsflughäfen vor möglichen Flugstreichungen und Preiserhöhungen. Hauptgeschäftsführer Ralf Beisel rechnete bei der Welt am Sonntag mit Streichungen, vor allem bei Low-Cost-Airlines und touristisch weniger bedeutsamen Zielen.
7: Aktuell schaffen es viel weniger Öltransporte durch die Straße von Hormuz. Die Kerosinpreise seien seit mehr als 2 Monaten doppelt so hoch wie vor dem Iran-Krieg, sagt Verbandschef Beisel. Er rechnet nicht damit, dass sie bald wieder sinken. Aber zu diesen Preisen rechnen sich viele Flüge für die Airlines nicht mehr. Der Verband geht davon aus, dass einige Ziele ganz gestrichen werden, andere seltener angeflogen werden und zu höheren Preisen. Im besten Fall bleiben in diesem Jahr die Passagierzahlen dem Verband nach gleich. Im schlimmsten Szenario müssen an den deutschen Airports Millionen Flüge gestrichen werden. Ursula Winkler, Nachrichtenredaktion.
5: Nach den dramatischen Szenen in einer Bank in Rheinland-Pfalz in Sinzig läuft die Fahndung nach dem Täter oder den Tätern auf Hochtouren. Die Ermittler gehen von mindestens einem Verdächtigen aus, der den Mitarbeiter einer Geldtransportfirma abgepasst und ihm einen Bargeldbehälter abgenommen haben soll. Er könnte auch einen Komplizen gehabt haben. Zum Fußball. Borussia Dortmund hat sich am Abend vorzeitig die Vizemeisterschaft in der Bundesliga gesichert. Der BVB gewann zu Hause mit 3:2 gegen Eintracht Frankfurt. Die Hessen müssen um die Qualifikation für den Europacup fürchten.
4: 8:03 haben wir es. Schönen guten Morgen. Hier ist RPR1 am Samstag. Wir schauen für euch auf die Straßen. Da geht's jetzt erstmal auf die A8. Nee, die hat sich gerade erledigt. Entschuldigung. A65, Landau Richtung Ludwigshafen. Zwischen Dannstadt-Schauernheim und Kreuzmutterstadt ein defektes Fahrzeug. A555, Bonn Richtung Köln, Nöhe Bornheim. In beiden Richtungen Menschen auf der Fahrbahn. Und B257, Meckenheim Richtung Kehlberg. Zwischen Grafschaft, Niederesch und Kahlenborn. Hier eine Unfallstelle und Menschen auf der Fahrbahn. Polizei ist schon benachrichtigt. Und hoffentlich auch gleich oder vielleicht gerade schon vor Ort. Was ihr seht, das gerne per WhatsApp auf die 0800 8 3x die 62. Gute Fahrt euch.
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4: 8:04 haben wir es. Schönen guten Morgen an diesem Samstag. Da schauen wir, dass wir gleich direkt für euch Musik parat haben, die euch am Frühstückstisch an den Frühen in Rheinland-Pfalz direkt die Laune bringt, die ihr braucht. Schöner, frühsommerlicher Tag heute mit Miles Smith und Stargazing. Bei RP1.

0: Minuten nach 8 haben wir es. Hier ist RPR1 am Samstag.
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0: Ja, und eines der Geschenke haben wir jetzt am Donnerstag schon ausgepackt mit euch im Universum Theater Landau. Klock, Klock war auf der Bühne und es war wirklich ein ganz fantastisch tolles Konzert. Und ihr wart natürlich begeistert. Maybe
2: you're my out of my head. In einem Wort, mega.
3: So kann man das sonst nie erleben eigentlich.
4: Es war wirklich wunderschön. Sehr gemütliche Atmosphäre, war wirklich sehr schön.
5: Ich fand das Konzert toll und auch, dass der Fragen beantwortet hat. I need you to hold me
6: closer. Die Stimme ist fantastisch.
7: Authentisch, lustig, alles.
8: Sehr sympathischer Mensch, unheimlich bodenständig.
9: Der kann die Menge unterhalten.
10: Einfach so einen Künstler so hautnah erleben zu können, das ist einfach wirklich einmalig. Und das ist schon echt wie im Wohnzimmer einfach.
11: Weil es auch sehr klein ist und schnucklig, passt sehr gut, finde ich, zu dem Format.
12: Ich bin froh, dass meine Frau mich mitgenommen hat.
0: Ja, fantastisch, oder? Videos zum Abend findet ihr auch auf unserer RPR1 Instagram-Seite. Und nicht traurig sein, die nächsten Tickets winken ja schon am Montag, und zwar von Kamerad. Das Konzert ist ja dann am Mittwoch. Also weiterhin über die App in die Gästeliste reinschreiben, die RPR1-App euch jetzt, wenn ihr sie nicht schon habt, runterladen. Und für alle, die jetzt bei Klock Klock nicht dabei sein konnten, in Landau im Universum Theater, hier für euch Doria, wie er es uns performt hat in der Live-Variante.

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23: Wunderschönen guten Morgen, gleich 8:30 Uhr, hier ist RP1 mit den Nachrichten.
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23: Mit Thomas Stüber, guten Morgen. Nach der Wahlniederlage in Rheinland-Pfalz wählt die FDP heute auf ihrem Parteitag in Bad Kreuznach einen neuen Landesvorstand. Für den Vorsitz kandidieren Stefan Thoma, Bernhard Busch und David Dietz. Die bisherige Landesvorsitzende, Wirtschaftsministerin Daniela Schmidt, will nicht mehr.
0: Es braucht eine klare Positionierung, was die Inhalte betrifft, und es braucht ein neues Team, was die Kraft hat, außerparlamentarisch diesen Wiederaufbau zu gestalten. Rheinland-Pfalz ist ein Flächenland. Wenn man dann die Kreisverbände abdeckt, dann ist das schon anspruchsvoll.
23: Auch die rheinland-pfälzischen Grünen wählen heute eine neue Spitze. Am Donnersberg regt sich Protest. In Steinbach ist für heute eine Kundgebung geplant. Hintergrund ist das Aus für bekannte Events wie den Wandermarathon. Die Veranstalter sagen, die neuen Sicherheitsauflagen im Wald seien zu streng und kaum machbar. Los geht's um 10 Uhr vor dem Bürgerhaus. In Trier steht heute der Regionalentscheid der World Robot Olympiade an. 26 Teams treten in unterschiedlichen Altersklassen mit ihren selbstgebauten Robotern gegeneinander an. In diesem Jahr geht's dabei um Kunst, Kultur und deren Bewahrung für die Zukunft. Die Gewinner dürfen dann im Juni beim Deutschlandfinale antreten.
1: Wunderschönen guten Morgen. 8:30 haben wir es. Wir schauen gemeinsam auf die Straßen. A1 Saarbrücken Richtung Trier fangen wir an. Zwischen Rheinsfeld und Mehring ein defektes Fahrzeug. A3 Frankfurt Richtung Köln zwischen Kaisterbach und Mönchhofdeig. Da ein defektes Fahrzeug ebenfalls. A3 Köln Richtung Frankfurt zwischen Montabaur und Limburg Nord. Auch hier ein defektes Fahrzeug. Und B257 Meckenheim-Kehlberg zwischen Grafschaft Niederesch und Kahlenborn läuft eine Unfallaufnahme. Beide Fahrtrichtungen derzeit gesperrt. Polizei vor Ort, wenn ihr euch da auskennt, bitte das Gebiet weiträumig umfahren. Was ihr seht, gern per WhatsApp zu uns. 0800 8 3x die 62. Gute Fahrt euch.
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0: Schönen guten Morgen.
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0: Jawohl. Auch heute sind wir natürlich wieder on Tour mit RPR 1. Lust auf Ausbildung ist die Frage. Ja, von 10 bis 14 Uhr bei der Ausbildungsmesse Future im Messepark in Trier. RPR 1 Reporter Chris Schmidt. Wie stehen denn die Chancen auf eine Lehrstelle da in der Region zu finden?
2: Die Chancen auf eine Ausbildung in der Region Trier sind ungebrochen gut. Es gibt insgesamt pro Jahr über 3000 Lehrstelle und jede Menge spannende Berufe auch hier auf der Future der großen Ausbildungsmesse hier im Messepark in Trier zu entdecken. Wenn man sich mit den Experten nämlich unterhält, ist das der entscheidende Schritt, eben in Kontakt zu treten mit dem Unternehmen, sich auch schon mal anzuschauen, wer könnte denn da der Arbeitgeber meiner beruflichen Zukunft sein. Über 100 Unternehmen aus der gesamten Region präsentieren hier ihre spannenden Berufsfelder. Nicht nur über Gespräche, sondern wirklich auch aktiv. Über VR-Brillen kann man schon in die einzelnen Berufe zum Teil einsteigen.

0: Und ihr könnt eure Bewerbung direkt mitbringen, denn hier gibt's praktische Tipps, was man daran vielleicht noch verbessern kann und sogar die Möglichkeit, sich stylen zu lassen und ein professionelles Foto für die eigene Bewerbung zu machen. Also ihr hört, es lohnt sich vorbeizukommen zur Future hier im Messepark in Trier, der Ausbildungsmesse der Jugendberufsagentur Trier. Alle Infos findet ihr auf future-ausbildung.de.
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2: Hoppla, jetzt ist hier gerade alles abgeraucht. Einen Moment. Wir haben ja eigentlich hier... Was ist jetzt kaputt gegangen genau? Kriegen wir das wieder in den Griff? Das ist die große Frage. Es ist live auf jeden Fall bei RPR 1. Aber hier ist die Musik.
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11: Schönen guten Morgen an diesem Samstag, RPR1 hier. Schauen wir aufs Wetter. Ja, das ist heute bis zum Nachmittag auf jeden Fall schön an diesem Samstag. Gegen Nachmittag dann ein paar Quellwolken, die auftauchen. Vereinzelt gibt es auch ein paar leichte Schauer. Auf jeden Fall an den allermeisten Stellen im Land bleibt es trocken. Temperaturen 25 Grad in Worms, 24 an der Weinstraße, 23 in Bingen am Mittelrhein, 22 Grad in Trier. Die höheren Lagen gerade so 19 Grad. Schauen wir noch morgen auf den Muttertag. Sonntag, ja, der ist wechselnd leicht bewölkt. Im Tagesverlauf vom Südwesten her Schauer, einzelne Gewitter, Höchstwerte 20 bis 25 Grad, in den höheren Lagen 18 Grad. Ja, und dann die neue Woche am Montag, der Bruch. Pünktlich zu den Eisheiligen wird es deutlich kühler, stark bewölkt, gerade noch 12 bis 18 Grad tagsüber.
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12: Ich bin Katrin Müller. Ärztepräsident Klaus Reinhardt wirbt für eine frühere Einführung der geplanten Zuckerabgabe auf Getränke wie Limonaden und Colas. Sie sei richtig und längst überfällig, sagte er der deutschen Presseagentur. Die Bundesregierung will die neue Abgabe auf gezuckerte Getränke erst 2028 einführen.
13: Stark gezuckerte Getränke dürften deutlich teurer werden, wenn die Steuer kommt. Das soll einen Anreiz schaffen, sich gesünder zu ernähren. Die positiven Effekte treten dabei nicht sofort auf, sondern erst nach einigen Jahren, sagt der Ärztepräsident. Ziel ist es laut Reinhardt aber nicht, die Softdrinks teurer zu machen. Die Hersteller sollen weniger Zucker nutzen. Mehr als die Hälfte der Menschen in Deutschland ist übergewichtig. Die Folgen reichen von Diabetes über Herz-Kreislauf-Erkrankungen bis hin zu Karies. Thomas Bremser, Nachrichtenredaktion.
12: In Russland und der Ukraine läuft inzwischen die Zeit, in der eine von US-Präsident Trump vermittelte dreitägige Waffenruhe greifen soll. Aber noch ist nicht klar, ob die Kampfhandlungen wirklich eingestellt wurden. Russland feiert heute mit einer großen Militärparade auf dem Roten Platz in Moskau den Tag des Sieges der Sowjetunion über Hitler-Deutschland. Heute am 9. Mai 1945 wurde in Russland die Kapitulation Nazi-Deutschlands bekannt. In Deutschland einen Tag vorher.
14: Die Militärparade in diesem Jahr ist anders als früher. Zwar marschieren wieder tausende Soldaten an Kreml-Chef Putin vorbei über den Roten Platz, Panzer und andere Militärfahrzeuge fehlen aber. Der Kreml begründete dies mit Terrorgefahr, gemeint sind ukrainische Drohnen. Doch es gibt noch einen Grund für das Fehlen. Die schweren Waffen haben sich im Krieg gegen die Ukraine nicht bewährt. Bei der Parade würden sie die Russen eher ärgern als mit Stolz erfüllen. Aus Moskau, Andrei Balin.
12: Nach den dramatischen Szenen in einer Bank in Rheinland-Pfalz in Sinzig läuft die Fahndung nach dem Täter oder den Tätern auf Hochtouren. Die Ermittler gehen von mindestens einem Verdächtigen aus, der den Mitarbeiter einer Geldtransportfirma abgepasst und ihm einen Bargeldbehälter abgenommen haben soll. Er könnte auch einen Komplizen gehabt haben. Zum Fußball. Borussia Dortmund hat in der Bundesliga die Vizemeisterschaft eingefahren. Zum Auftakt des vorletzten Spieltags setzte sich der BVB mit 3:2 gegen Frankfurt durch. Damit ist den Borussen Rang 2 nicht mehr zu nehmen. Die Eintracht verpasst den Sprung auf Rang 7, der die Chance auf einen Platz im Europapokal bietet.
11: Wunderschönen guten Morgen, hier ist RP1 am Samstag. Wir schauen jetzt um 9:01 gemeinsam auf die Straßen, um eben zu schauen, was so los ist. Die Staus- und Gefahrenmeldungen jetzt für euch. Da geht's los auf der B257 Meckenheim-Kehlberg zwischen Grafschaft Niederesch und Kallenborn. Unfallaufnahme läuft hier, beide Fahrtrichtungen gesperrt. Polizei ist vor Ort, bitte umfahrt das Gebiet weiträumig. A3 Köln Richtung Frankfurt zwischen Königsforst und Lohma, da liegt eine Leiter auf der Fahrbahn. A3 Köln Richtung Frankfurt zwischen Rastplatz Pfaffenbach und Neustadt-Wied, hier auch Gegenstände auf der Fahrbahn. A659 Firnheim Richtung Weinheim, Höhe Kreuz Weinheim, da auch Gegenstände auf der Fahrbahn. Und was ihr seht, gern zu uns 0800 8 3x die 62. Unterwegs euch eine gute Fahrt.
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11: 9:02 haben wir es. Guten Morgen, Rheinland-Pfalz an den Frühstückstischen am Samstag. Hier ist Glockenbach, Crystal Serenity mit Magic Moment. Ich bin Tobias Gebhardt. Morgen!

wunderschönen guten Morgen, RPA1. Grüßt Rheinland-Pfalz. 10 Minuten nach 9 startet schön rein in diesen frühlingshaften Samstag.

0: 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Gleich 17 Minuten nach 9 an diesem Samstag. Und auf einen Samstag folgt meist ein Sonntag und morgen ein besonderer Muttertag ist. Und natürlich ist das auch Thema in unserem Lieblingsbackwarengeschäft unseres Landes.
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2: Das Einzige, was ihr quackt, sind die Wäldchen. Was geht?
3: Guten Morgen, hallo.
2: Ich bin die Azubine Cherie. Ja. Hier, mein nicer Button. Ich lerne noch. Ja. Was willst du snacken, Cutie?
3: Ich hätte gerne ein Latte Macchiato und ein Fleischkäsebrötchen, bitte.
2: Mach ich dir.
3: Oh, das ist ja wirklich total süß hier, alles für Muttertag schon hergerichtet.
2: Ja,
3: ne?
2: Mann. Ich habe sogar extra Mutterkuchen gebacken. Willst du?
4: Ach Gott, Cherie, schon mal Azubinche. Ich glaube, dieser Name ist vielleicht etwas unappetitlich.
2: Ja. Warum, Frau Schäffel?
3: Wegen Plazenta, meint sie.
2: Plazenta? Ja. Hä? Maiskris oder was?
4: Oh, das ist Polenta. Ja. Plazenta ist die Nachgeburt.
3: Genau,
2: ich kenne nur Miss Geburt.
3: Laura.
2: Dann hier dein Kaffee.
3: Danke.
2: Nee, dann hier dein Latte.
3: Danke, oh Gott, fast den Falschen genommen.
2: Ich küsse dein Herz und folge doch gerne auf TikTok.
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0: Wunderschönen guten Morgen am Samstag, hier sind die Nachrichten.
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2: Mit Thomas Stüber, guten Morgen. Nach der Wahlniederlage in Rheinland-Pfalz wählt die FDP heute auf ihrem Parteitag in Bad Kreuznach einen neuen Landesvorstand. Für den Vorsitz kandidieren Stefan Thoma, Bernhard Busch und David Dietz. Die bisherige Landesvorsitzende, Wirtschaftsministerin Daniela Schmidt, will nicht mehr.
3: Es braucht eine klare Positionierung, was die Inhalte betrifft, und es braucht ein neues Team, was die Kraft hat, außerparlamentarisch diesen Wiederaufbau zu gestalten. Rheinland-Pfalz ist ein Flächenland. Wenn man dann die Kreisverbände abdeckt, dann ist das schon anspruchsvoll.
2: Auch die rheinland-pfälzischen Grünen wählen heute eine neue Spitze. Am Donnersberg regt sich Protest. In Steinbach ist für heute eine Kundgebung geplant. Hintergrund ist das Aus für bekannte Events wie den Wandermarathon. Die Veranstalter sagen, die neuen Sicherheitsauflagen im Wald seien zu streng und kaum machbar. Los geht's um 10 Uhr vor dem Bürgerhaus. In Trier steht heute der Regionalentscheid der World Robot Olympiade an. 26 Teams treten in unterschiedlichen Altersklassen mit ihren selbstgebauten Robotern gegeneinander an. In diesem Jahr geht's dabei um Kunst, Kultur und deren Bewahrung für die Zukunft. Die Gewinner dürfen dann im Juni beim Deutschlandfinale antreten.
0: Eine Minute nach 9:30. Schönen guten Morgen. Wir schauen auf die Straßen. A3 Frankfurt Richtung Köln in Höhe Kreuzborn-Siegburg. Hier mehrere Leitbarken auf der Fahrbahn. A3 Köln Richtung Frankfurt zwischen Rastplatz Pfaffenbach und Neustadt-Wied. Gegenstelle auf der Fahrbahn. Und A60 Rüsselsheim Richtung Mainz zwischen Mainz-Weisenau und Kreuz-Mainz-Süd. 1 Kilometer Stau, 10 Minuten mehr. Weiter auf die A659 Firnheim Richtung Weinheim in Höhe Kreuz-Weinheim. Da Gegenstände auf der Fahrbahn. Und die B257 Meckenheim Kehlberg zwischen Grafschaft Niederesch und Kahlenborn. Unfallaufnahme, beide Fahrtrichtungen gesperrt. Polizei ist vor Ort. Wenn ihr euch da auskennt, weiträumig drumherum. Unterwegs eine gute Fahrt.
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0: Einen wunderschönen guten Morgen an diesem Samstag. Hier ist RPR1. Ja, wer hat noch nichts vor am Wochenende und möchte im Dienst der Wissenschaft etwas Sinnvolles tun in Rheinland-Pfalz? Dann lasst uns doch zusammen mal wieder die Vögel zählen. Ja, es ist wieder die Stunde der Gartenvögel. RPR1-Infochef Jens Baumgart, erklär doch mal alljährlich, wie funktioniert das nochmal?
1: Tja, heute oder morgen können wir uns mal eine Stunde Zeit nehmen, in den Garten setzen. Oder wer keinen eigenen Garten hat, setzt sich eben in den Park. Und dort können wir dann Vögel zählen. Wie viele Amseln, wie viele Meisen, wie viele Rotkehlchen sehen wir da? Wichtig, die Vögel, die wir beobachten, nicht einfach addieren, sondern es geht darum, wie viele Vögel sehen wir maximal gleichzeitig, damit man eben nicht doppelt zählt. Und die höchste Anzahl, die man gleichzeitig sieht, die kann man dann notieren in einem Formular. Das gibt's online beim NABU.
0: Okay, aber jetzt mal ehrlich, was bringt das? Also, ich habe ja eben gesagt, das ist im Dienste der Wissenschaft.
1: Also der NABU sagt, das bringt durchaus was, denn da kommen so viele Daten zusammen, weil so viele Menschen mitmachen und über die Jahre hinweg bekommen die Fachleute dann eben doch einen Überblick über die Vogelwelt in Rheinland-Pfalz. Gibt es zum Beispiel mehr Meisen in diesem Jahr, weniger Spatzen und so weiter. Und daraus kann der NABU dann eben interessante Erkenntnisse ziehen.
0: So, da muss man nur noch die Vogelarten erkennen und dann kann man loslegen. Also, heute und morgen die Stunde der Gartenvögel, alle Infos und natürlich auch das Formular gibt's auf der Seite vom NABU in Rheinland-Pfalz.

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7: Das RPA 1 Rheinland-Pfalz-Wetter ist an diesem Samstag, wie sagen so die Diplom-Meteorologen, etwas heiter. Es ist heiter, ja. Wir haben auch lockere Quellwolken und am Nachmittag, da kommt natürlich wieder der Regen. 21 bis 25 Grad erwarten wir, der RPA 1 Wettertrend. Morgen am Muttertag dann leicht bewölkt und auch dann kommt wieder Regen und Gewitter bei 20 bis 25 Grad.
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8: Ich bin Katrin Müller. Im Schutz einer von den USA vermittelten Waffenruhe kann Russlands Präsident Putin heute die traditionelle Militärparade zum Tag des Sieges in Moskau abnehmen. US-Präsident Trump teilte gestern unerwartet mit, Putin und der ukrainische Staatschef Selenskyj hätten seiner Bitte um eine dreitägige Waffenruhe bis zum 11. Mai zugestimmt. Auch sollten jeweils 1000 Kriegsgefangene ausgetauscht werden, schrieb Trump auf seiner Plattform Truth Social. Für Fernzüge der Deutschen Bahn gibt es ab heute Last-Minute-Tickets zu kaufen. Sie sollen immer samstags und sonntags für Fahrten in der jeweils folgenden Woche gebucht werden können. Die Bahn will damit neue Kundengruppen ansprechen.
9: Die Bahn verspricht Preise ab 7 Euro für den Fernverkehr. Wer seine gewünschte Verbindung eingibt, muss aber nicht unbedingt auf diese Tiefpreise stoßen, denn sie sind nur für Züge verfügbar, in denen die Auslastung relativ gering ist. Die Wahrscheinlichkeit, ein Schnäppchen zu ergattern, ist also besonders hoch abseits der Hauptreisezeiten. Die Aktionspreise sind auf der Homepage und in der App mit einer Krone gekennzeichnet. Die Last-Minute-Tickets soll es zunächst bis September geben. Die Bahncard-Rabatte werden berücksichtigt. Thomas Bremser, Nachrichtenredaktion.
8: Die einen schimpfen auf das Bürokratiemonster EU mit den vielen Regeln, die anderen finden genau das gut, mit Blick auf Wirtschaft und sehen das gerade jetzt in diesen unruhigen Zeiten als überlebenswichtig an, mit anderen EU-Ländern eine Staatengemeinschaft zu bilden. Heute ist Europatag und da lohnt sich auch ein Blick zurück auf das, was die EU doch auch alles geschafft hat.
10: Die EU hat eine ganze Reihe von Erfolgen vorzuweisen. Da ist diese Freizügigkeit ohne Grenzkontrollen im Schengen-Raum für gut 400 Millionen Menschen. Da ist der Euro, da ist der Binnenmarkt. Das bedeutet einheitliche Regeln für alle Wirtschaftsbereiche. Es gibt massive Investitionen der EU in den Klimaschutz und die EU sieht sich auch als Garant der Grundrechte und als Garantie für den Frieden, weil sie Konflikte zwischen Staaten entschärft. Aus Brüssel, Dieter Ebeling.
8: Ärztepräsident Klaus Reinhardt wirbt für eine frühere Einführung der geplanten Zuckerabgabe auf Getränke wie Limonaden und Colas. Sie sei richtig und längst überfällig, sagte der Chef der Bundesärztekammer, der dpa. Die positiven gesundheitlichen Effekte treten demnach nicht sofort ein, sondern zeigen sich erst nach einigen Jahren. Reinhardt fordert deshalb, die Abgabe möglichst zügig einzuführen und nicht erst wie von der Bundesregierung geplant 2028.
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11: Wir schauen auf die Straßen. A3 Frankfurt-Köln in Höhe Kreuzborn-Siegburg. Gefahr durch mehrere Begrenzungspfeiler auf der Fahrbahn. Vorsicht auf der A3 Köln Richtung Frankfurt zwischen Wiesbadener Kreuz und Raunheim. Gefahr durch ein defektes Fahrzeug. Hier gibt es aktuell 1 Kilometer Stau. Dann haben wir noch die A659 Viernheim-Weinheim in Höhe Kreuz-Weinheim. Gefahr durch Gegenstände auf der Fahrbahn. Und die letzte Meldung kommt von der B257. 20, Meckenheim-Kehlberg zwischen Grafschaft Niederesch und Kalenborn. Hier findet aktuell eine Unfallaufnahme statt. Beide Fahrtrichtungen sind voll gesperrt. Polizei ist vor Ort. Ortskundige Autofahrer werden gebeten, das Gebiet weiträumig zu umfahren. Das war's auch schon. Weiterhin wünsche ich euch eine gute Fahrt. Kommt gut an und habt ein wundervolles Wochenende.
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7: Hallo am Samstag, genießt euer Wochenende, hier ist 100% Rheinland-Pfalz. Wir starten ins Wochenende mit Kunze und wieder mit göttlichem Rat, wo wir sonst keine Antwort haben. Der Himmel weiß es, gleich hier bei mir.

0: Hallo am Wochenende, hier ist 100% Rheinland-Pfalz. Ich bin Kunze und auch heute wieder wollen wir uns Fragen stellen, auf die es nur schwierige Antworten gibt. Also mir persönlich fällt keine Antwort ein. Zum Beispiel letztens dachte ich, diese komischen Reality-Formate, ne, so Temptation Island, wo es ja nur darum geht, hey, den Partner zu betrügen oder dass man da irgendwie irgendwelche Intrigen schafft, um zu unterhalten. Und da denke ich mir dann auch so, ja, warum? Warum macht man sowas? Warum ist sowas überhaupt erfolgreich? Und was würde Jesus dazu sagen, Dekan Dominik Geiger?
1: Wer eine Frau nur lüstern ansieht, begeht Ehebruch, sagt Jesus im Evangelium.
0: Oh, das ist aber hart.
1: Ja, der ist in einer Auseinandersetzung in dieser Situation mit den Pharisäern, die eigentlich sagen, hör mal zu, Mose, also sprich unser Großer, hat uns erlaubt, dass wir eine Scheidungsurkunde ausstellen. Was sagst denn du dazu? Und dann sagt er, na, Mose hat euch das erlaubt, weil ihr so hartherzig seid. Nämlich eigentlich, was Gott der Herr verbunden, das soll der Mensch nicht trennen. Das ist die Ausgangssituation. Und dann sagt er, Ehebruch beginnt nicht erst dort, wo ihr mit der anderen ins Bett steigt, sondern Ehebruch beginnt dort, wo ihr sie schon so lüstern anschaut, dass ihr sie auszieht und schon Ehebruch begangen habt. Also alles, was so in Richtung Fremdgehen, nicht treu sein geht, da ist Jesus ziemlich hart, weil er auch immer sieht, ihr seid alle Ebenbilder Gottes. Wir sind Subjekte. Wir haben alle einen Wert. Und dort, wo ich eben jemandem fremd gehe, dort mache ich ihn zum Objekt. Dort nehme ich ihn nicht mehr ernst. Dort setze ich mich, ob jetzt von meinen Lüsten getrieben oder was auch immer, über sie oder ihn hinweg. Und damit hat's nichts mehr mit Augenhöhe und mit Partnerschaft zu tun, sondern dann zählt nur noch meine Befriedigung. Und da sagt Jesus, stopp. Darum kann's nie gehen, sondern ihr müsst das große Ganze suchen. Und daher, Kunze, so viel Vaterunser kann ich dir gar nicht aufzählen, wie du da beten müsstest.
0: Jetzt bin ich aber echt irritiert. Ja, wie viele denn?
1: Na, sagen wir mal.
0: Nee.
1: 25.
0: Oh Gott, Halleluja.

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17: Wir schauen auf die Straßen. A1 Euskirchen Richtung Blankenheim zwischen Nettersheim und ausbauender A1. Gefahr durch ein defektes Fahrzeug. Nochmal ein defektes Fahrzeug steht auch auf der A6 Kaiserslautern Richtung Mannheim zwischen Kaiserslautern Ost und Rastplatz Entenpfuhl. Vorsicht auch auf der A8 Neunkirchen Richtung Karlsruhe in Höhe Kreuz Neunkirchen. Auch hier ein defektes Fahrzeug. Und die A63 Kaiserslautern-Mainz in Höhe Freimersheim. Gefahr durch Gegenstände auf der Fahrbahn. Das war's auch schon. Weiterhin wünsche ich euch eine gute Fahrt. Kommt gut an.
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Für mich ist der Samstag ja der schönste Wochentag, oder? Endlich mal Zeit, so in Ruhe seine ganzen Sachen zu erledigen, die sich so unter der Woche aufstauen. 100% Rheinland-Pfalz ist hier. Wir starten ins Wochenende mit Kunze. Und falls ihr ja, es ist ja oftmals so, dass man sagt, ich nehme mir diesmal nichts vor am Wochenende und merkt dann, oh, es ist vielleicht jetzt doch irgendwie ein bisschen so leer. Ich würde vielleicht doch gern was unternehmen. Da haben wir hier für euch ein paar Last-Minute

0: auf dem Programm in den nächsten Wochen.
1: Es gibt Lesungen auf dem Wochenmarkt in Ehrenbreitstein, es gibt eine Outdoor-Lesung am Schenkendorfplatz, Workshops zum kreativen Schreiben. Man muss das Buch nicht unbedingt gelesen haben, man kann einfach jetzt mit den Lesungen starten. Es ist ein Mittel auch, um ins Gespräch zu kommen, sich auszutauschen über Literatur.
0: Einen Überblick über das gesamte Programm gibt's auf der Homepage der Stadt. Seit 9 Jahren läuft der Ausbau des Festungsparks Kaiser Franz in Koblenz. Heute wird er mit einem großen Familienfest eröffnet. Unter dem Motto Franz, wir feiern, sind ab 14 Uhr alle willkommen. Der erste Vorsitzende des Feste Kaiser Franz e.V., Rainer Ahrens.
2: Der ganze Tag eigentlich im Sinne der Familie. Es gibt viele kleine Vorträge. Es werden ja auch Führungen angeboten, dass man auch mal in die Bauteile reinkommt, sogar in die unterirdischen Gänge. Es ist also für alle was dabei.
0: Pflanzenfans kommen heute in Bonn auf ihre Kosten. Frühlingsmarkt auf dem Münsterplatz. Ob großer Garten oder kleiner Balkon, das reichhaltige Angebot hält von 10 bis 17 Uhr für alle mit grünem Daumen etwas bereit.
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1: Wir sind heute bei der größten Ausbildungsmesse der Region, der Future, der Jugendberufsagentur Trier in Zusammenarbeit mit der Stadt, dem Kreis Trier-Saarburg und den Kammern. Und Paul Günzer ist da von der Agentur für Arbeit. Die Resonanz ist schon super, oder?
2: Ja, überragend. Also gestern war ja auch schon Tag, auch super gut besucht. Ich meine, das Angebot ist natürlich auch überragend. Wir sind über 100 Aussteller heute hier. Meiner Meinung nach das Gute daran, auch von jeder Berufsgruppe, sage ich mal, ist alles dabei. Von der Bundeswehr, über die Agentur selbst, über kleine Handwerksbetriebe, Bäckereibetriebe, alles ist da. Ich denke, für jeden was dabei. Super Gespräche, viele Möglichkeiten. Man kann Bewerbungscoachings machen, man kann Bewerbungsfotos machen. Für alles ist irgendwas dabei.
1: Und du hast ja, glaube ich, selber auch eine Geschichte mit der Future.
2: Ja, genau. Ich bin vor 3 Jahren selbst noch über die Future gelaufen und habe mir eine Ausbildung gesucht. Ich bin damals tatsächlich dann auf den Aussteller der Agentur gestoßen, habe die Ausbildung jetzt abgeschlossen und habe sie jetzt schon zum 3. Mal mitbegleiten dürfen. Von Jahr zu Jahr werden es mehr Aussteller. Die Resonanz wird von Jahr zu Jahr einfach nur besser. Also ich bin begeistert von dem Prinzip.
1: Also ihr hört, es lohnt sich vorbeizukommen. Bis 14 Uhr hat die Future hier im Messepark in der Halle in Trier geöffnet. Kommt da unbedingt vorbei, denn der größte Vorteil ist, so wie bei ihm, wenn man die Unternehmen schon mal direkt ansprechen kann. Alle Infos findet ihr auf future-ausbildung.de.
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3: Das RPR 1 Rheinland-Pfalz-Wetter ist an diesem Samstag, wie sagen so die Diplom-Meteorologen, etwas heiter. Es ist heiter, ja. Wir haben auch lockere Quellwolken und am Nachmittag, da kommt natürlich wieder der Regen. 21 bis 25 Grad erwarten wir, der RPR 1 Wettertrend. Morgen am Muttertag dann leicht bewölkt und auch dann kommt wieder Regen und Gewitter bei 20 bis 25 Grad.
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14: Ich bin Katrin Müller. Ärztepräsident Klaus Reinhardt wirbt für eine frühere Einführung der geplanten Zuckerabgabe auf Getränke wie Limonaden und Colas. Sie sei richtig und längst überfällig, sagte er der Deutschen Presseagentur. Die Bundesregierung will die neue Abgabe auf gezuckerte Getränke erst 2028 einführen.
15: Stark gezuckerte Getränke dürften deutlich teurer werden, wenn die Steuer kommt. Das soll einen Anreiz schaffen, sich gesünder zu ernähren. Die positiven Effekte treten dabei nicht sofort auf, sondern erst nach einigen Jahren, sagt der Ärztepräsident. Ziel ist es, laut Reinhardt aber nicht, die Softdrinks teurer zu machen. Die Hersteller sollen weniger Zucker nutzen. Mehr als die Hälfte der Menschen in Deutschland ist übergewichtig. Die Folgen reichen von Diabetes über Herz-Kreislauf-Erkrankungen bis hin zu Karies. Thomas Bremser, Nachrichtenredaktion.
14: Russland feiert aktuell in Moskau mit einer Militärparade den Tag des Sieges über Nazi-Deutschland. Und das im Schutze einer Feuerpause. Die hatte US-Präsident Donald Trump vermittelt. Die Waffenruhe kommt besonders dem russischen Präsidenten Putin gelegen.
16: Auf dem Roten Platz hat hier in Moskau unter extremen Sicherheitsvorkehrungen die große Militärparade begonnen. Kreml-Chef Putin nimmt die Parade aus Angst vor ukrainischen Drohnenangriffen diesmal ohne Panzer und Raketen ab. Bisher hält auch die von US-Präsident Trump vermittelte Waffenruhe. Der abgespeckte Aufmarsch mit weniger Gästen als sonst gilt auch als Symbol für die Lage in Russlands Angriffskrieg gegen die Ukraine. Moskau ist bei der Invasion durch Gegenangriffe Kiews zunehmend unter Druck. Aus Moskau, Ulf Mauder.
14: Altersvorsorge per Aktie bleibt für viele Menschen in Deutschland ein Tabu, trotz neuer staatlicher Förderung. Weniger als die Hälfte der Erwerbstätigen hält es für unwahrscheinlich, ein gefördertes Altersvorsorgedepot zu eröffnen. Das ergab eine YouGov-Umfrage für die Postbank. Ab Januar soll es neue Möglichkeiten geben, privat und staatlich gefördert über ein Altersvorsorgedepot für den Ruhestand vorzusorgen. Die britische Sängerin Bonnie Tyler ist nach einer Notoperation in Portugal in ein künstliches Koma versetzt worden. Ein auf ihrer Website veröffentlichtes Statement bestätigte entsprechende Berichte. Das künstliche Koma soll ihre Genesung unterstützen, heißt es in der Mitteilung. Die 74-Jährige war in einem Krankenhaus in Faro am Darm operiert worden. Die Operation sei gut verlaufen und sie erhole sich. Aber inzwischen habe sich ihr Zustand durch eine Infektion verschlechtert, hieß es.
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4: Wir schauen auf die Straßen. A3 Köln-Frankfurt zwischen Montabaur und Limburg-Nord. Gefahr durch ein defektes Fahrzeug. Nochmal ein defektes Fahrzeug steht auch auf der A6 Kaiserslautern-Mannheim zwischen Kaiserslautern-Ost und Rastplatz Entenpfuhl. Und auch nochmal ein defektes Fahrzeug auf der A48 Dernbach Richtung Koblenz zwischen Hörgrenzhausen und Bendorfer Brücke. Dann haben wir noch die A63 Kaiserslautern-Mainz in Höhe Freimersheim, Gefahr durch Gegenstände, nämlich mehrere Plastikteile auf der Fahrbahn. Also hier überall bitte vorsichtig fahren. Weiterhin wünsche ich euch eine gute Fahrt, kommt gut an und habt ein schönes Wochenende.
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3: Hallo am Samstag. Ich weiß, wir lernen ja jeden Tag fürs Leben und selbst am Wochenende, wenn man eigentlich mal Pause haben will, auch da wird wieder gelernt, nämlich im Umgang mit sogenannten Pubertierenden. Diese pubertierenden Teenager und wir haben es in der Hand, die besser kennenzulernen als Eltern, bessere Elterntiere zu werden und lernen wieder gemeinsam eine neue Lektion gleich bei mir.

0: Es ist wieder Samstag. Hier ist 100% Rheinland-Pfalz. Wir starten ins Wochenende mit Kunze und wollen wieder lernen, wie wir mit unseren Teenager-Kindern besser umgehen. Ja, wenn man so ein Pubertier zu Hause hat, ist es gar nicht so einfach. Man redet aneinander vorbei. Also liegt's an uns, bessere Elterntiere zu werden. Also liebe Teenager, liebe Kinder, wenn ihr das Bedürfnis habt, was loswerden zu wollen, schickt eine WhatsApp-Sprachnachricht an die 0800 die 8 dreimal die 62. Hier könnt ihr alles rauslassen. Lasst raus, was euch nervt an euren Eltern. Meine Tochter Katharina macht das ja auch gerne über mich.
1: Was mich total nervt ist, dass wenn er mal wieder irgendwo anders bei irgendjemand anderem die Probleme sucht und ich dann sage, ja, ich habe doch gar nichts gemacht, dann sagt er, ja, genau das ist das Problem, dass du nie was machst. Also sorry, ich habe halt auch wirklich nichts gemacht. So, das heißt ja nicht direkt, dass ich nichts gemacht habe. Wirklich, man muss bei ihm sich immer erklären.
0: Ja. Habt ihr die Erklärung verstanden? Also ich habe nichts gemacht. Das heißt ja nicht, dass ich nichts gemacht habe. Wow.

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1: Heute geht's um eure Zukunft. Wir sind bei der größten Ausbildungsmesse der Region Trier, der Future, in der Messeparkhalle in Trier. Und Armin Hartmann von der Agentur für Arbeit ist derjenige, der, glaube ich, auch die Unternehmen hier ein Stück weit betreut. Es sind über 100 an der Zahl und eine Riesenvielfalt, oder?
2: Ja, ist eine klasse Sache. Auch von den Arbeitgebern her positives Feedback. Wir haben ca. 105 Arbeitgeber, die hier sind, die sich präsentieren, Auszubildende suchen, offen sind. Gestern war schon ein super Tag gewesen. Neue Rekordzahl mit 830 Bewerbern, die hier vor Ort waren. Der Vorteil ist hier, man kommt direkt ins Gespräch mit den Arbeitgebern, kann sich vor Ort ein Bild machen und die Hemmschwelle, Bewerbung schreiben, hier komme ich direkt ins Gespräch und kann vielleicht auch direkt schon ein Gespräch ausmachen, auch ein weiterführendes Gespräch oder halt auch da die Unterlagen halt abgeben.
1: Kannst du einen Überblick geben? Es sind ja so viele Unternehmen, also und auch viele spannende Berufsfelder und auch wirklich neue und moderne.
2: Ja, auf jeden Fall. Also wir haben aus allen Branchen, egal ob es Einzelhandel, Gastronomie ist, Produktion, Technikberufe aus der IT hier sind, aus dem öffentlichen Dienst, sprich Bundeswehr, Polizei, also wir haben hier komplett alle Branchen, die es wirklich gibt. Für jeden ist was dabei.
1: Und die Chancen sind exzellent. 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
18: Wir schauen auf die Straßen. Vorsichtig fahren heißt es auf der A3 Köln-Frankfurt zwischen Kreuzborn-Siegburg und Bad Honnef-Linz. Gefahr durch ein defektes Fahrzeug und 1 Kilometer Stop-and-Go. A48 Koblenz Richtung Dreieck Vulkaneifel zwischen Kaisersesch und Laubach. Gefahr durch ein defektes Fahrzeug. Gegenstände liegen auf der Fahrbahn. Auf der A63 Kaiserslautern Richtung Mainz in Höhe Freimersheim. Nochmal ein defektes Fahrzeug steht auf der A66 Frankfurt Richtung Wiesbaden in Höhe Wiesbadener Kreuz. Und die B271 Neustadt an der Weinstraße Richtung Wörstadt an der Ausfahrt Bad Dürkheim Mitte. Gefahr durch ein liegen gebliebenes Fahrzeug. Das war's auch schon. Weiterhin gute Fahrt, kommt gut an und habt ein schönes Wochenende.
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0: Schönen Samstag, hier ist 100% Rheinland-Pfalz. Wir starten ins Wochenende mit Kunze und meiner Lieblingskategorie. Heute kocht Papa und ich bekomme wunderbare Unterstützung aus Bad Ems vom Restaurant Karls. Der Yusuf Ghanem ist da der Chef. Lieber Yusuf, erzähl mal, was wollen wir kochen?
1: Ja, wir kochen heute eine Spargelsülze mit cremiges Eigelb und Frankfurter grüner Soße.
0: Okay, das ist ja eine coole Mischung. Also das finde ich spannend. Okay, wie bereitet man das zu?
1: Ja, da muss man erstmal den Spargel abblanchieren und dann aus dem Form wird dann Sülze gemacht, in so eine Schale zubereitet und da wird das Eigelb einfach nur 24 Stunden eingefroren, am nächsten Tag aufgetaut und dann in Butter warm gezogen und dann die Frankfurter grüne Soße, kennt man ja schon, ganz klassisch alle Zutaten mixen, in der Easy-Flasche tun und dann kann man schon anrichten.
0: Hier, die grüne Soße, die für ganz Faule, ja, ich habe ja schon öfter mal mit grüner Soße gearbeitet. Die kann man ja, wenn man will, auch schon fertig kaufen, ne?
1: Die kann man ja auch natürlich auch fertig kaufen. Schmeckt aber halt besser, wenn man sie selber macht.
0: Natürlich, so wie alles besser schmeckt, wenn man das selbst macht. Und noch besser ist es, wenn man die ganze Familie mit einbezieht. Und das könnt ihr machen, weil das wunderbare Rezept von Yusuf findet ihr bei uns auf der Homepage auf rpa1.de. Da könnt ihr dann direkt also quasi draufgehen und da findet ihr jeden einzelnen Schritt, damit das auch wirklich gelingt. Yusuf, vielen Dank, liebe Grüße nach Bad Ems und wir sind gespannt, wie es schmeckt, was nachkochen.
1: Vielen Dank.

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4: Das RPR1 Rheinland-Pfalz-Wetter ist an diesem Samstag, wie sagen so die Diplom-Meteorologen, etwas heiter. Es ist heiter, ja. Wir haben auch lockere Quellwolken und am Nachmittag, da kommt natürlich wieder der Regen. 21 bis 25 Grad erwarten wir, der RPR1 Wettertrend. Morgen am Muttertag dann leicht bewölkt und auch dann kommt wieder Regen und Gewitter bei 20 bis 25 Grad.
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5: Ich bin Katrin Müller. Die Kassenärzte erwarten wegen der geplanten Einsparungen im Gesundheitswesen im kommenden Jahr deutlich weniger Behandlungen in den Arztpraxen. Nach Berechnungen der kassenärztlichen Vereinigungen wären durch die geplanten Sparmaßnahmen rund 46 Millionen Behandlungsfälle nicht finanziert. Hausärzte und Allgemeinmediziner, die bisher im Schnitt etwa 1000 Patientinnen und Patienten pro Quartal behandelten, könnten demnach nur noch etwa 900 Fälle behandeln. Für Fernzüge der Deutschen Bahn gibt es ab heute Last-Minute-Tickets zu kaufen. Sie sollen immer samstags und sonntags für Fahrten in der jeweils folgenden Woche gebucht werden können. Die Bahn will damit neue Kundengruppen ansprechen.
6: Die Bahn verspricht Preise ab 7 Euro für den Fernverkehr. Wer seine gewünschte Verbindung eingibt, muss aber nicht unbedingt auf diese Tiefpreise stoßen, denn sie sind nur für Züge verfügbar, in denen die Auslastung relativ gering ist. Die Wahrscheinlichkeit, ein Schnäppchen zu ergattern, ist also besonders hoch abseits der Hauptreisezeiten. Die Aktionspreise sind auf der Homepage und in der App mit einer Krone gekennzeichnet. Die Last-Minute-Tickets soll es zunächst bis September geben. Die Bahncard-Rabatte werden berücksichtigt. Thomas Bremser, Nachrichtenredaktion.
5: Die einen schimpfen auf das Bürokratiemonster EU mit den vielen Regeln, die anderen finden genau das gut. Mit Blick auf Wirtschaft und sehen das gerade jetzt in diesen unruhigen Zeiten als überlebenswichtig an, mit anderen EU-Ländern eine Staatengemeinschaft zu bilden. Heute ist Europatag und da lohnt sich auch ein Blick zurück auf das, was die EU doch auch alles geschafft hat.
7: Die EU hat eine ganze Reihe von Erfolgen vorzuweisen. Da ist diese Freizügigkeit ohne Grenzkontrollen im Schengen-Raum für gut 400 Millionen Menschen. Da ist der Euro, da ist der Binnenmarkt. Das bedeutet einheitliche Regeln für alle Wirtschaftsbereiche. Es gibt massive Investitionen der EU in den Klimaschutz und die EU sieht sich auch als Garant der Grundrechte und als Garantie für den Frieden, weil sie Konflikte zwischen Staaten entschärft. Aus Brüssel, Dieter Ebeling.
5: Ärztepräsident Klaus Reinhardt wird für eine frühere Einführung der geplanten Zuckerabgabe auf Getränke wie Limonaden und Colas. Sie sei richtig und längst überfällig, sagte der Chef der Bundesärztekammer, der dpa. Die positiven gesundheitlichen Effekte treten demnach nicht sofort ein, sondern zeigen sich erst nach einigen Jahren. Reinhardt fordert deshalb, die Abgabe möglichst zügig einzuführen und nicht erst wie von der Bundesregierung geplant 2028.
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8: Wir schauen auf die Straßen. A3 Köln-Frankfurt zwischen Kreuzbronn-Siegburg und Bad Honnef-Linz. Gefahr durch ein defektes Fahrzeug. Nochmal ein defektes Fahrzeug steht auch auf der A48 Koblenz Richtung Dreieck Vulkaneifel zwischen Kaisersesch und Laubach. A63 Kaiserslautern Richtung Mainz in Höhe Freimersheim. Gefahr durch Gegenstände auf der Fahrbahn. A66 Frankfurt-Wiesbaden in Höhe Wiesbadener Kreuz. Gefahr durch ein defektes Fahrzeug. Und nochmal ein defektes Fahrzeug steht auch auf der B271 Neustadt an der Weinstraße Richtung Wörstadt an der Ausfahrt Bad Dürkheim Mitte. Das war's auch schon. Weiterhin wünsche ich euch eine gute Fahrt, kommt gut an und habt ein schönes Wochenende.
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4: Hallo am Samstag, genießt euer Wochenende, hier ist 100% Rheinland-Pfalz. Wir starten ins Wochenende mit Kunze und wieder mit göttlichem Rat, wo wir sonst keine Antwort haben. Der Himmel weiß es, gleich hier bei mir.

0: Hallo am Wochenende, hier ist 100% Rheinland-Pfalz. Ich bin Kunze und auch heute wieder wollen wir uns Fragen stellen, auf die es nur schwierige Antworten gibt. Also mir persönlich fällt keine Antwort ein. Zum Beispiel letztens dachte ich, diese komischen Reality-Formate, ne, so Temptation Island, wo es ja nur darum geht, hey, den Partner zu betrügen oder dass man da irgendwie irgendwelche Intrigen schafft, um zu unterhalten. Und da denke ich mir dann auch so, ja, warum? Warum macht man sowas? Warum ist sowas überhaupt erfolgreich? Und was würde Jesus dazu sagen, Dekan Dominik Geiger?
1: Wer eine Frau nur lüstern ansieht, begeht Ehebruch, sagt Jesus im Evangelium.
0: Oh, das ist aber hart.
1: Ja, der ist in einer Auseinandersetzung in dieser Situation mit den Pharisäern, die eigentlich sagen, hör mal zu. Mose, also sprich unser Großer, hat uns erlaubt, dass wir eine Scheidungsurkunde ausstellen. Was sagst denn du dazu? Und dann sagt er, na, Mose hat euch das erlaubt, weil ihr so hartherzig seid. Nämlich eigentlich, was Gott der Herr verbunden, das soll der Mensch nicht trennen. Das ist die Ausgangssituation. Und dann sagt er, Ehebruch beginnt nicht erst dort, wo ihr mit der anderen ins Bett steigt. Sondern Ehebruch beginnt dort, wo ihr sie schon so lüstern anschaut, dass ihr sie auszieht und schon Ehebruch begangen habt. Also alles, was so in Richtung Fremdgehen, nicht treu sein geht, da ist Jesus ziemlich hart. Weil er auch immer sieht, ihr seid alle Ebenbilder Gottes. Wir sind Subjekte. Wir haben alle einen Wert. Und dort, wo ich eben jemandem fremd gehe, dort mache ich ihn zum Objekt. Dort nehme ich ihn nicht mehr ernst. Dort setze ich mich, ob jetzt von meinen Lüsten getrieben oder was auch immer, über sie oder ihn hinweg. Und damit hat's nichts mehr mit Augenhöhe und mit Partnerschaft zu tun, sondern dann zählt nur noch meine Befriedigung. Und da sagt Jesus, stopp. Darum kann es nie gehen, sondern ihr müsst das große Ganze suchen. Und daher, Kunze, so viel Vaterunser kann ich dir gar nicht aufzählen, wie du da beten müsstest.
0: Jetzt bin ich aber echt irritiert. Ja, wie viele denn?
1: Na, sagen wir mal.
0: Nee.
1: 25.
0: Oh Gott, Halleluja.

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1: Endspurt für die Future 2026, die größte Ausbildungsmesse der Region Trier. Noch bis 14 Uhr habt ihr die Chance, wirklich eine Vielfalt von Berufsmöglichkeiten in der Region Trier zu entdecken. Bei mir ist die Leiterin der Agentur für Arbeit, Reinhilde Wilhelms. Wie fällt denn Ihr erstes Fazit dieses Wochenendes aus?
2: Ja, hier ist richtig was los. Die Betriebe sind super aufgestellt, präsentieren sich toll. 114 Betriebe, Besucherzahl getoppt, viele gute Gespräche geführt, teilweise ganz konkrete Termine gemacht und ganz vielen Dank an alle, die hier dazu bereit sind, sich darauf einzulassen.
1: Man hört es ja auch im Hintergrund, die Gespräche werden geführt und ich glaube, das ist auch ein Riesenvorteil für junge Menschen, die vielleicht auch diese Hemmschwelle, Bewerbung, man weiß nicht, was daraus passiert, umgehen können, indem sie ein persönliches Gespräch führen können.
2: Ja, unbedingt. Die gucken sich die Menschen, den einzelnen Jugendlichen an, kannst du zu mir passen? Und das, bevor man in irgendein Zeugnis guckt. Der erste Schritt ist, das könnte jemand für uns sein und der will, dann haben wir ja auch noch die Möglichkeit, durch eine Eingliederung, durch einen Zuschuss nochmal zu unterstützen, damit es am Ende dann noch gut wird für den jungen Menschen und für den Betrieb.
1: Also ihr hört, es lohnt sich vorbeizukommen bis 14 Uhr. 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
12: Wir schauen auf die Straßen. A3 Köln-Frankfurt zwischen Kreuzbronn Siegburg und Bad Honnef-Linz. Gefahr durch ein defektes Fahrzeug. Nochmal ein defektes Fahrzeug steht auch auf der A48 Koblenz Richtung Dreieck Vulkaneifel zwischen Kaisersesch und Laubach. A63 Kaiserslautern Richtung Mainz in Höhe Freimersheim. Gefahr durch Gegenstände auf der Fahrbahn. A66 Frankfurt-Wiesbaden in Höhe Wiesbadener Kreuz. Gefahr durch ein defektes Fahrzeug. Und nochmal ein defektes Fahrzeug steht auch auf der B271 Neustadt an der Weinstraße Richtung Wörstadt an der Ausfahrt Bad Dürkheim Mitte. Das war's auch schon. Weiterhin wünsche ich euch eine gute Fahrt. Kommt gut an und habt ein schönes Wochenende.
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1: Schönen Samstag, hier ist 100% Rheinland-Pfalz. Wir starten ins Wochenende mit Kunze und seid ja froh, dass dieser Handwerker nicht zu euch nach Hause kommt.
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3: Yay, Mahlzeit. Ich bin der Handwerker Peters, ihr könnt mich ja P nennen. So, was haben wir denn? Ah, ich sehe es schon, der Herd ist kaputt. Ja, das kriegen wir hin. Liebe Hörerinnen und Hörer, der Herd bleibt kalt, dafür war die Kundin auf 180 Umluft. Ey, die hat dem Lehrling Thorsten und mir einen Einlauf verpasst, warum sie so lange auf Handwerker warten muss. Ich habe dann mit einem Witz aufgelockert. Ich sag, es kommen halt immer weniger Handwerker ins Haus, deswegen werden ja zurzeit so wenig Kinder geboren. Aber das kam jetzt echt im Radio. Geringste Geburtenrate in Deutschland seit 30 Jahren. Früher hatte eine Frau im Schnitt 2,5 Kinder. Also 2 Kinder und das halbe Kind war der Ehemann. Der Stift sagt auch, er will kein Kind, das kann er sich nicht leisten. Ja, die Entwicklung ist krass, das sehe ich ja bei uns in der Eifel an den Familien. Urgroßmutter 10 Kinder, Großmutter 6 Kinder, Mutter 2 Kinder, Tochter 1 Kind. Und die Tochter von der hat nur einen Kater und der ist kastriert. Ja, das ist nicht fruchtbar, das ist furchtbar. Thorsten ist auch ein Einzelkind, wobei letztens sagte er, nicht Einzelkind, ich bevorzuge den Ausdruck Alleinerbe. Yay! So, fertig. Normal sollte das halten.
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3: Das RPA 1 Rheinland-Pfalz-Wetter ist an diesem Samstag, wie sagen so die Diplom-Meteorologen, etwas heiter. Es ist heiter, ja. Wir haben auch lockere Quellwolken und am Nachmittag, da kommt natürlich wieder der Regen. 21 bis 25 Grad erwarten wir, der RPA 1 Wettertrend. Morgen am Muttertag dann leicht bewölkt und auch dann kommt wieder Regen und Gewitter bei 20 bis 25 Grad.
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10: Ich bin Katrin Müller. Die Kassenärzte erwarten wegen der geplanten Einsparungen im Gesundheitswesen im kommenden Jahr deutlich weniger Behandlungen in den Arztpraxen. Nach Berechnungen der kassenärztlichen Vereinigungen wären durch die geplanten Sparmaßnahmen rund 46 Millionen Behandlungsfälle nicht finanziert. Hausärzte und Allgemeinmediziner, die bisher im Schnitt etwa 1000 Patientinnen und Patienten pro Quartal behandelten, könnten demnach nur noch etwa 900 Fälle behandeln. Russland feiert aktuell in Moskau mit einer Militärparade den Tag des Sieges über Nazi-Deutschland und das im Schutze einer Feuerpause. Die hatte US-Präsident Donald Trump vermittelt. Die Waffenruhe kommt besonders dem russischen Präsidenten Putin gelegen.
11: Kreml-Chef Putin nimmt die Parade aus Angst vor ukrainischen Drohnenangriffen, diesmal ohne Panzer und Raketen ab. Bisher hält auch die von US-Präsident Trump vermittelte Waffenruhe. Der abgespeckte Aufmarsch mit weniger Gästen als sonst gilt auch als Symbol für die Lage in Russland. Angriffskrieg gegen die Ukraine. Moskau ist bei der Invasion durch Gegenangriffe Kiews zunehmend unter Druck. Aus Moskau, Ulf Mauder.
10: Ärztepräsident Klaus Reinhardt wirbt für eine frühere Einführung der geplanten Zuckerabgabe auf Getränke wie Limonaden und Colas. Sie sei richtig und längst überfällig, sagte er der deutschen Presseagentur. Die Bundesregierung will die neue Abgabe auf gezuckerte Getränke erst 2028 einführen.
12: Stark gezuckerte Getränke dürften deutlich teurer werden, wenn die Steuer kommt. Das soll einen Anreiz schaffen, sich gesünder zu ernähren. Die positiven Effekte treten dabei nicht sofort auf, sondern erst nach einigen Jahren, sagt der Ärztepräsident. Ziel ist es laut Reinhardt aber nicht, die Softdrinks teurer zu machen. Die Hersteller sollen weniger Zucker nutzen. Mehr als die Hälfte der Menschen in Deutschland ist übergewichtig. Die Folgen reichen von Diabetes über Herz-Kreislauf-Erkrankungen bis hin zu Karies. Thomas Bremser, Nachrichtenredaktion.
10: Der oder die Täter sind nach einer möglichen Geiselnahme in einer Bank in Rheinland-Pfalz in Sinzig weiter auf der Flucht. Die Polizei geht von mindestens einem Täter aus, der auch Beute gemacht hat. Der Mann soll einen Mitarbeiter eines Geldtransportunternehmens gestern gegen 9 Uhr abgepasst und ihm einen Behälter mit Bargeld abgenommen haben. Anschließend habe er zwei Personen in einem separaten Raum in der Volksbank in Sinzig eingeschlossen. Vermutlich hat der Mann noch vor dem Eintreffen der Polizei die Bank verlassen.
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13: Viertelstunde länger braucht er auf der A3 Frankfurt-Köln zwischen Ketzerbach und dem Mönchhof-Dreieck. Auf der A3 Köln-Frankfurt, also in der Gegenrichtung zwischen dem Kreuz Bonn-Siegburg und Bad Honnef-Linz, da braucht er auch ein paar Minuten länger. Halbe Stunde kommt on top auf der A60 Rüsselsheim-Mainz zwischen Rüsselsheim-Mitte und dem Mainspitz-Dreieck und A65 Ludwigshafen Richtung Landau zwischen Deidesheim und Neustadt-Weinstraße-Nord. Hier braucht ihr 10 Minuten länger.
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3: Schön, dass ihr wieder mit dabei seid an diesem Samstag bei 100% Rheinland-Pfalz. Wir starten ins Wochenende mit Kunze und in dieser Stunde haben wir ja immer auch einen besonderen Live-Song. Ein Song, den wir so in der Version eigentlich nicht im Radio normalerweise spielen, ne? Konzertmitschnitt oder so. Und diesmal ist es Billy Joel. Und das ist ein sensationeller Song, den jetzt mal live zu hören. Freut euch drauf. 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

Einen schönen Samstag, hier seid ihr richtig. Hier ist RPA1 100% Rheinland-Pfalz. Wir starten ins Wochenende mit Kunze und einem Live-Song. Machen wir immer in dieser Stunde einen Song, den man so selten im Radio hört. Ja, jetzt ist es ein Live-Mitschnitt von dem großartigen, von dem sensationellen Billy Joel. We Didn't Start the Fire. Viel Spaß!

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21: Es zwickt gerade auf der 3 Frankfurt-Köln zwischen Kelsterbach und dem Wiesbadener Kreuz. 4 Kilometer Stau macht einen Plus von 10 Minuten. Ein paar Minuten länger braucht ihr auch auf der A5 Karlsruhe-Heidelberg zwischen Bruchsal und dem Kreuz Walldorf. A65 Ludwigshafen Richtung Landau zwischen Deidesheim und Neustadt-Weinstraße Nord. Hier kommen 10 Minuten obendrauf und bis zu 25 Minuten länger kann es auf der A66 Frankfurt-Wiesbaden dauern zwischen Hattersheim und Wallau.
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0: Schönen Samstag, hier ist 100% Rheinland-Pfalz. Wir starten ins Wochenende mit Kunze und meiner Lieblingskategorie. Heute kocht Papa und ich bekomme wunderbare Unterstützung aus Bad Ems vom Restaurant Karls. Der Josef Garnim ist da der Chef. Lieber Josef, erzähl mal, was wollen wir kochen?
1: Ja, wir kochen heute eine Spargelsülze mit cremiges Eigelb und Frankfurter grüner Soße.
0: Okay, das ist ja eine coole Mischung. Also das finde ich spannend. Okay, wie bereitet man das zu?
1: Ja, da muss man jetzt mal den Spargel abblanchieren und dann aus dem Fond wird dann Sülze gemacht, in so einer Schale zubereitet und da wird das Eigelb einfach nur 24 Stunden eingefroren, am nächsten Tag aufgetaut und dann in Butter warm gezogen und dann die Frankfurter grüne Soße, kennt man ja schon, ganz klassisch alle Zutaten mixen, in die Easy-Flasche tun und dann kann man schon anrichten.
0: Hier, die grüne Soße, die für ganz Faule, ja, ich habe ja schon öfter mal mit grüner Soße gearbeitet. Die kann man ja, wenn man will, auch schon fertig kaufen, ne?
1: Die kann man ja auch natürlich auch fertig kaufen. Schmeckt aber halt besser, wenn man die selber macht.
0: Natürlich, so wie alles besser schmeckt, wenn man das selbst macht. Und noch besser ist es, wenn man die ganze Familie mit einbezieht. Und das könnt ihr machen, weil das wunderbare Rezept von Josef findet ihr bei uns auf der Homepage auf rpa1.de. Da könnt ihr dann direkt also quasi draufgehen und da findet ihr jeden einzelnen Schritt, damit das auch wirklich gelingt. Josef, vielen Dank, liebe Grüße nach Bad Ems und wir sind gespannt, wie es schmeckt, wenn wir es nachkochen.
1: Vielen Dank.

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1: Die Future 2026, die größte Ausbildungsmesse der Region Trier, war ein voller Erfolg, geht mit Besucherrekord zu Ende. Den ganzen Tag über haben hunderte Jugendliche die Möglichkeit genutzt, bei mehr als 100 Unternehmen ganz viele spannende Berufsfelder kennenzulernen.
2: Ich fand es sehr cool. Ich habe 3 Berufe gefunden, die ich ganz cool fand. Ich konnte mich austauschen, die haben mir Sachen erklärt.
3: Kann man mit vielen Leuten reden, das ist eigentlich super hier.
2: Sehr informativ, weil verschiedene Berufsbilder auch vorgestellt wurden und die Leute alle sehr freundlich waren, sehr hilfsbereit. Ich habe auch neue Berufsbilder kennengelernt und ich fand es ganz generell sehr schön.
4: Es hat mir gut gefallen. Ich kam, weil ich in ein paar Berufe reingucken wollte. Polizei, die haben mir auch sehr gut gefallen.
5: Also ich war hier, weil ich nach einer Ausbildung suche und ich war eigentlich positiv überrascht, weil es doch sehr viele Angebote gab. Und ja, ich habe mit vielen jetzt gesprochen und habe mir einiges an Infomaterial mitgenommen. War eigentlich sehr zufrieden.
1: Also ihr hört, der Besuch hat sich auf jeden Fall gelohnt und wer es nicht geschafft hat, der kann sich natürlich jederzeit in der Berufsberatung der Agentur für Arbeit Trier melden. Und im Herbst gibt es zudem auch noch entsprechende Jobmessen der Handwerkskammer und der Industrie- und Handelskammer in Trier.
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7: Das rpr1 Rheinland-Pfalz-Wetter ist an diesem Samstag, wie sagen so die Diplom-Meteorologen, etwas heiter. Es ist heiter, ja. Wir haben auch lockere Quellwolken und am Nachmittag, da kommt natürlich wieder der Regen. 21 bis 25 Grad erwarten wir, der rpr1 Wettertrend. Morgen am Muttertag dann leicht bewölkt und auch dann kommt wieder Regen und Gewitter bei 20 bis 25 Grad.
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8: Ich bin David Büchner. Im kommenden Jahr könnte es deutlich weniger Behandlungen in den Arztpraxen geben. Grund dafür sind die geplanten Einsparungen im Gesundheitswesen. Nach Angaben der kassenärztlichen Vereinigungen wären dadurch rund 46 Millionen Behandlungsfälle nicht finanziert.
9: Die Kassenärzte schlagen Alarm. Es drohen noch weniger Arzttermine, noch längere Wartezeiten und noch mehr Aufnahmestopps in Praxen. Denn das Gesetz sieht weniger Extrazahlungen an Ärzte vor. Aber die seien Unternehmer, sagt Kassenärztechef Gassen der Bild. Gibt es weniger Geld, müssten die Praxen ihre Angebote eben einschränken. Das Sparpaket soll dafür sorgen, dass die Beiträge der gesetzlichen Krankenkassen nicht weiter ansteigen. Das Gesetz muss noch durch den Bundestag und Bundesrat. Thomas Bremser, Nachrichtenredaktion.
8: Russlands Präsident Wladimir Putin hat sich bei der Militärparade zum 9. Mai sicher gezeigt, den Angriffskrieg gegen die Ukraine zu gewinnen. Er sei fest davon überzeugt, dass die Sache gerecht sei, so Putin.
10: Es war eine ungewöhnliche Militärparade hier im kalten Moskau ohne die sonst zur Schau gestellten Panzer und Raketen. Dieser abgespeckte Aufmarsch von tausenden Soldaten ist auch ein Zeichen dafür, dass es für Kreml-Chef Putin in seinem Krieg gegen die Ukraine nicht gut läuft. Zwar behauptete Putin in seiner Rede auf dem Roten Platz, die Armee komme voran, aber ein Sieg Russlands ist nicht in Sicht. Gelegen kam Putin aber eine von US-Präsident Trump vermittelte Waffenruhe, weil damit auch die befürchteten Drohnenangriffe Kiews zur Parade ausblieben. Aus Moskau, Ulf Mauder.
8: Die Südwest-CDU gibt grünes Licht für eine Neuauflage der grün-schwarzen Landesregierung in Baden-Württemberg. Die Delegierten stimmten bei einem Parteitag dem Koalitionsvertrag zu. CDU-Landeschef Manuel Hagel hatte zuvor bei seiner Partei für die Zusammenarbeit mit den Grünen geworben. Er sagte, man werde koalieren, aber nicht fusionieren. Aus Unterschieden könne etwas Neues, Gemeinsames geschaffen werden. In Venedig ist die 61. Kunstbiennale, eine der wichtigsten Veranstaltungen für zeitgenössische Kunst, eröffnet worden. Begleitet wird sie in diesem Jahr von Diskussionen um die Teilnahme Russlands und Israels. Die Jury war in der vergangenen Woche aus Protest geschlossen zurückgetreten. Die sonst übliche Eröffnungsfeier fiel aus.
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12: Bei dem schönen Wetter klar, die Ausflügler sind unterwegs. Auf der A3 Frankfurt-Köln zwischen dem Mönchhof-Dreieck und dem Wiesbadener Kreuz braucht ihr 10 Minuten länger. A61 Ludwigshafen-Koblenz zwischen dem Rastplatz Erzkaul und Boppard. 2 Kilometer Stau, 20 Minuten kommen hier on top. 10 Minuten länger braucht ihr auf der A66 Frankfurt-Wiesbaden zwischen dem Wiesbadener Kreuz und dem Schiersteiner Kreuz. A67 Darmstadt-Mannheim zwischen der Raststätte Pfungstadt-West und dem Rastplatz Jägersburger Wald. 4 Kilometer Stau macht ein Plus von 25 Minuten. Und ein paar Minuten länger braucht ihr auch auf der A643 Mainz Richtung Wiesbaden zwischen Mainz-Gonsenheim und Wiesbaden-Eppelallee. 2 Kilometer stockend.
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7: Hallo am Samstag. Ich weiß, wir lernen ja jeden Tag fürs Leben und selbst am Wochenende, wenn man eigentlich mal Pause haben will, auch da wird wieder gelernt, nämlich im Umgang mit sogenannten Pubertierenden. Diese pubertierenden Teenager und wir haben es in der Hand, die besser kennenzulernen als Eltern, bessere Elterntiere zu werden und lernen wieder gemeinsam eine neue Lektion gleich bei mir.

0: Es ist wieder Samstag. Hier ist 100% Rheinland-Pfalz. Wir starten ins Wochenende mit Kunze und wollen wieder lernen, wie wir mit unseren Teenager-Kindern besser umgehen. Ja, wenn man so ein Pubertier zu Hause hat, ist es gar nicht so einfach. Man redet aneinander vorbei. Also liegt's an uns, bessere Elterntiere zu werden. Also liebe Teenager, liebe Kinder, wenn ihr das Bedürfnis habt, was loswerden zu wollen, schickt eine WhatsApp-Sprachnachricht an die 0800 die 8 dreimal die 62. Hier könnt ihr alles rauslassen. Lasst raus, was euch nervt an euren Eltern. Meine Tochter Katharina macht das ja auch gerne über mich.
1: Was mich total nervt ist, dass wenn er mal wieder irgendwo anders bei irgendjemand anderem die Probleme sucht und ich dann sage, ja, ich habe doch gar nichts gemacht, sagt er, ja, genau das ist das Problem, dass du nie was machst. Also sorry, ich habe halt auch wirklich nichts gemacht. So, das heißt ja nicht direkt, dass ich nichts gemacht habe. Wirklich, man muss bei ihm sich immer erklären.
0: Ja. Habt ihr die Erklärung verstanden? Also ich habe nichts gemacht. Das heißt ja nicht, dass ich nichts gemacht habe. Wow.

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14: Dickstes Ding gerade auf der A61 Ludwigshafen-Koblenz zwischen Rastplatz Erzkaul und Bobhardt. Das kann hier bis zu 40 Minuten länger dauern.
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0: Schönen Samstag, hier ist 100% Rheinland-Pfalz. Wir starten ins Wochenende mit Kunze und seid ja froh, dass dieser Handwerker nicht zu euch nach Hause kommt.
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2: Yay, Mahlzeit. Ich bin der Handwerker Peters, ihr könnt mich ja P nennen. So, was haben wir denn? Ah, ich sehe jetzt schon, der Herd ist kaputt. Ja, das kriegen wir hin. Liebe Hörerinnen und Hörer, der Herd bleibt kalt, dafür war die Kundin auf 180 Umluft. Ey, die hat dem Lehrling Thorsten und mir einen Einlauf verpasst, warum sie so lange auf Handwerker warten muss. Ich habe dann mit einem Witz aufgelockert. Ich sag, es kommen halt immer weniger Handwerker ins Haus, deswegen werden ja zurzeit so wenig Kinder geboren. Aber das kam jetzt echt im Radio. Geringste Geburtenrate in Deutschland seit 30 Jahren. Früher hatte eine Frau im Schnitt 2,5 Kinder. Also 2 Kinder und das halbe Kind war der Ehemann. Der Stift sagt auch, er will kein Kind, das kann er sich nicht leisten. Ja, die Entwicklung ist krass, das sehe ich ja bei uns in der Eifel an den Familien. Urgroßmutter 10 Kinder, Großmutter 6 Kinder, Mutter 2 Kinder, Tochter 1 Kind. Und die Tochter von der hat nur einen Kater und der ist kastriert. Ja, das ist nicht fruchtbar, das ist furchtbar. Thorsten ist auch ein Einzelkind, wobei letztens sagte er, nicht Einzelkind, ich bevorzuge den Ausdruck Alleinerbe. Yay! So, fertig. Normal sollte das halten.
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6: Hallo bei 100% Rheinland-Pfalz. Wir starten ins Wochenende mit Kunze. Und falls ihr am Wochenende besonders viel Langeweile habt und Lust habt, mal einen spannenden Podcast zu hören, ich mache einen zusammen mit meinem Freund Thomas Anders, Modern Talking, einfach anders, oder auch Dieters Weinbar. 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
10: Wir schauen aufs rpr1 Wetter. Der Rheinland-Pfalz zeigt sich heute wirklich vom allerfeinsten. Schöner Samstag, strahlend blauer Himmel mit ganz viel Sonne in der Vorderpfalz, in Rheinhessen und entlang der Mosel. Nur in den Mittelgebirgen sind ein paar Wolken am Start. Und trocken bleibt's heute auf jeden Fall den ganzen Tag. Wir haben keinen Regen. Aktuell haben wir in Altenkirchen 17 Grad, in Trier haben wir 19 Grad und in Mainz haben wir auch 19 Grad.
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11: Ich bin Babette Büchner. Um den Anstieg der Krankenkassenbeiträge zu stoppen, hat die Koalition Sparmaßnahmen auf den Weg gebracht. Gekürzt wird unter anderem bei Arztpraxen. Die Kassenärzte warnen deshalb jetzt vor deutlich weniger Terminen für Patienten. Hausärzte und Allgemeinmediziner könnten damit rund 100 Fälle weniger pro Quartal behandeln. Das Bundeskabinett hatte das Sparpaket für das Gesundheitswesen Ende April auf den Weg gebracht. Es muss noch durch den Bundestag und den Bundesrat. Mit einer Militärparade in Moskau hat Russland den Sieg über Nazi-Deutschland gefeiert. Die Parade fällt aber in diesem Jahr deutlich kleiner aus, ohne Panzer und Raketen. Präsident Wladimir Putin zeigte sich bei seiner Rede überzeugt, den Krieg gegen die Ukraine zu gewinnen.
12: Ich bin fest davon überzeugt, unsere Sache ist gerecht. Wir stehen zusammen, der Sieg war immer und wird immer auf unserer Seite sein. Hurra!
11: In der Nacht war eine dreitägige Waffenruhe in Kraft getreten, die US-Präsident Donald Trump zuvor überraschend verkündet hatte. Altersvorsorge per Aktie bleibt für viele Menschen in Deutschland ein Tabu, trotz neuer staatlicher Förderung. Fast jeder zweite Erwerbstätige hält es für unwahrscheinlich, ein gefördertes Altersvorsorgedepot zu eröffnen, ergab eine YouGov-Umfrage für die Postbank.
13: Die Deutschen gelten beim Geldanlegen als vorsichtig. Aktien und Fonds sind vielen zu unsicher, obwohl dabei langfristig oft mehr rumkommt als beim klassischen Sparkonto. Ab Januar soll es neue Möglichkeiten geben, privat und staatlich gefördert über ein Altersvorsorgedepot für den Ruhestand vorzusorgen. Kinder und Jugendliche können mit der Frühstartrente den ersten Grundstein legen. Laut Umfrage würde rund ein Drittel der Berufstätigen dann aber eine sichere Anlage mit garantiertem Auszahlungsbetrag wählen, statt der Risikovariante ohne Garantien. Katrin Müller, Nachrichtenredaktion.
11: Nach dem Hantavirus-Ausbruch auf dem Kreuzfahrtschiff Hondius sind Rückführungsflüge für deutsche und andere europäische Passagiere geplant. Das Schiff wird morgen vor dem Hafen von Granadilla im Süden von Teneriffa erwartet, hieß es von den spanischen Behörden. Die Planungen für die Ankunft inklusive Untersuchungen und Quarantäneprozeduren werde unter anderem von der Weltgesundheitsorganisation verantwortet.
10: Wir schauen auf die Straßen und da legen wir los mit der Gefahrenmeldung. Vorsicht bitte auf der B50 Kreuz Wittlich Richtung Rheinböllen zwischen Platten und dem Kreisverkehr Moorbach-Wederath. In beiden Richtungen sind hier Kinder auf der Fahrbahn. Bitte ganz besonders aufpassen. Außerdem haben wir Blitzer auf der A1 Koblenz Richtung Trier bei Mähren, dann auf der A3 Köln Richtung Frankfurt zwischen Bad Camberg und Idstein und auf der A6 Kaiserslautern Richtung Saarbrücken bei Rammstein-Miesenbach. So, was haben wir noch an Staus und Gefahrenmeldungen? Einmal die A3 Köln Richtung Frankfurt zwischen Neuwied und Dierdorf. Hier läuft eine Unfallaufnahme, rechte Spur ist gesperrt. Dann haben wir die A61 Ludwigshafen Richtung Koblenz zwischen Rastplatz Erzkaul und Boppard. Hier ist 1 Kilometer Stau nur, trotzdem bis zu 40 Minuten Zeitverlust. Und dann die Kreisstraße Vulkaneifelkreis zwischen Brück und Bongard in beiden Richtungen ist hier gesperrt, noch bis 15 Uhr. Also sollte sich jetzt so langsam auflösen. Wer noch was gesehen hat von euch, einfach mich anrufen, kostenlos. Die Nummer ins Studio ist die 0800 83 die 62. Gute Fahrt euch!
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10: Tachchen, ich bin Julian Eckert und wir verbringen den wunderschönen Samstagnachmittag heute zusammen. Und ich kann euch eins sagen, in der nächsten halben Stunde habe ich noch eine richtig, richtig fette Überraschung für euch. Also bleibt dran und natürlich gibt's von mir auch die beste Musik. Jetzt erstmal Lola Young mit dem Song Messi. Hier ist RPR 1.

Manfred Mann's Earth Band mit For You. Ein Song unseres Lebens. Ja, und jetzt habe ich einen Song, der perfekt zu so einem traumhaften Samstag wie heute passt, oder? Robin Schulz mit Prayer in C. Hört sich für mich irgendwie so nach Sommer an. Sonnenbrille auf, Eis essen gehen, Fenster runter im Auto und einfach den Samstag genießen. Und dabei natürlich den besten Musikmix für Rheinland-Pfalz hören. Hier ist RPR 1.

0: 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Die Uhr tickt für alle materiellen Geschenke. Habt ihr noch so bis 20 Uhr Zeit heute? Aber ich glaube, der Blumenladen eures Vertrauens, der hat morgen früh auch noch für euch Zeit. Aber falls ihr noch Inspiration braucht, wir haben mal ein paar Kinder gefragt, was sie ihrer Mutter zum Muttertag schenken.
1: Ich habe eine Karte in der Glücks AG gemacht mit so einem Blumentopf. Und da steht was drauf, aber ich kann mir leider nicht mehr merken, was. Und noch mit Blumen verziert. Ein Kreis, wo ich Farbe dran gewickelt habe. Und ich habe drei Blumen gemacht. Einen hellgrün, einen rosa und einen blau. Ein Handabdruck mit einem Herz. Also ich habe meine Finger angemalt und das Herz draufgeklebt. Dann habe ich es auf ein Papier gelegt. Und dann habe ich die Hand hochgemacht und dann war es ein Handabdruck.
0: Wissen wir Bescheid, oder? Da war doch einiges dabei. Aber Leute, ich habe jetzt den absoluten Muttertagsgeschenkskracher für euch. 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Und wir fangen jetzt mit Sarah Connor an. Also, wer will seiner Mutter ein Sarah Connor Konzert zum Muttertag schenken? Sagt mir dazu, warum eure Mutter die Beste der Welt ist. Ihr kriegt dann die Tickets von mir. Ruft mich an 0800 8 und 3 mal die 62. Es geht um Tickets für Sarah Connor auf der Lorelei. Warum ist eure Mutter die Beste der Welt?

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9: Tachchen, RPA 1 hier, lass uns auf die Straßen schauen. Da haben wir aktuelle Blitzer auf der A60 Mainz Richtung Bingen vor Mainz-Gonsenheim, auf der A61 Koblenz Richtung Köln vor dem Kreuz Meckenheim und dann haben wir noch einen Blitzer auf der A650 Ludwigshafen Richtung Bad Dürkheim an der Abfahrt Bruchwiesenstraße. Jetzt hier aktuellen Staus und Gefahrenmeldungen. Vorsicht bitte auf der A3 Köln Richtung Frankfurt zwischen Neuwied und Dierdorf. Hier ist die Polizei schon vor Ort, läuft aktuell eine Unfallaufnahme. Dann die A61 Köln Richtung Koblenz zwischen Dreieck Sinzig und Niederzissen. Hier laufen Personen auf der Fahrbahn. Rechte Spur ist gesperrt. Und wir haben noch einen Stau auf der A61 Ludwigshafen Richtung Koblenz zwischen Laudert und Boppard. Hier sind es 3 Kilometer Stau. Ihr verliert eine Stunde. Wer noch was gesehen hat von euch, Staus, Blitzer, Unfälle, einfach mich anrufen, kostenlos. Die Nummer ins Studio ist die 0800 8 und 3 mal die 62. Gute Fahrt euch!
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Savage Garden, To the Moon and Back. Ein Song unseres Lebens hier bei RPR1. Und ich komme immer noch nicht auf die Kombi des nächsten Songs drauf klar. Also wir haben Partei Nummer 1. Madonna. Queen of Pop ist am Start. Und sie hier ist auch am Start. Hab ich so nicht kommen sehen. Sabrina Carpenter und Madonna auf einem Song. Aber macht ja jetzt, wo man die komplette Geschichte weiß, macht's ja auch Sinn. Ne? Die haben ja zusammen auf dem Coachella Festival sind sie aufgetreten. War eine Riesennummer, haben zusammen Like a Prayer gesungen. Und jetzt haben sie einen Song rausgebracht, der heißt Bring Your Love. Ist für Madonnas neues Album Confessions on a Dance Floor Part 2. Und ich finde schon, dass es dann letztendlich auch Sinn macht. Ich meine, die beiden sehen sich erstmal ähnlich. Das könnte so ein bisschen Mutter und Tochter sein. Die Stimmen von den beiden sind auch vom Klang her total gleich, meiner Meinung nach. Und beide haben schon immer so ein bisschen provoziert und haben ganz viel Hate dafür abbekommen. Madonna schon immer auffallend gewesen, Sabrina Carpenter auch mit ihren, teilweise schon auch perversen Lyrics. Aber die wollen einfach nur Spaß haben, ja? Und das sagen sie auch im neuen Song. Bring Your Love. Lass mal alles mit dem Hate, lass das mal sein. Wir machen keinem was Böses. Das ist so ein bisschen das gleiche Schicksal, was beide in der Karriere hatten. Sie sagen einfach nur Bring Your Love und das ist die Nummer, zeige ich euch jetzt. Hat einen sehr, ja, hausigen Disco-Vibe, 90er-Disco. Gefällt mir sehr. Madonna zusammen mit Sabrina Carpenter, Bring Your Love fürs Album Confessions on a Dance Floor Part 2. Viel Spaß mit der Nummer, hier ist RPR 1.

0: anhand dessen, was sie kennen und haben den Wunsch nach Sicherheit und Kontrolle. Und dem entgegen steht das Thema Loslassen, was für viele nicht leicht ist, weil es etwas mit Abschied zu tun hat. Wir können jedoch nur dann neue Dinge im Leben implementieren, wenn wir auch bereit sind, alte Dinge loszulassen. Und genau darum geht es bei Methodenwechsel. Methodenwechsel ist übrigens ganz stark auch mit Innovation verknüpft. In meinem Buch Mentalgiganten, was wahre Stärke wirklich ausmacht, habe ich einige radikale historische Methodenwechsel reflektiert und eins dieser Beispiele habe ich für euch heute parat. Der amerikanische Hochspringer Dick Fosbury wurde 1968 völlig überraschend Olympiasieger im Hochsprung, als er nicht wie damals üblich im sogenannten Straddle Steel, also sozusagen bäuchlings über die Latte rollte, sondern diese einfach rücklings überquerte. Fosbury hatte das Thema Hochsprung einfach mal komplett anders gedacht. Und wie schaut's mit eurem Methodenwechsel aus? Überlegt mal, was könntet ihr mal komplett anders angehen und welche Möglichkeiten bieten sich dafür an? Ich wünsche euch viel Freude und Erfolg mit eurer Kreativität, mit eurem Methodenwechsel. Bis zum nächsten Mal. Habt eine gute und erfolgreiche Zeit. Euer Michael von Kunhardt.
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0: Hier ist RPR 1 und gleich regnet es Klassiker. Queen zusammen mit David Bowie, Under Pressure, hören wir gleich. Ein Song unseres Lebens. Außerdem bisschen James Blunt, schadet nie. "1973", einer meiner absoluten Lieblingssongs von James Blunt. Und was ganz, ganz Neues. Tiffany Harris mit Vertigo, die hatte ich gestern im Interview. Hat sie uns besucht hier bei RPR 1. Hören wir gleich rein. Das ist der beste Musikmix für Rheinland-Pfalz. Gibt's gleich wieder nach den Nachrichten.
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0: Ein Blick aufs RPR 1 Wetter. Ich find's schön heute. Ist ein schöner Samstag. Rheinland-Pfalz zeigt sich vom allerfeinsten. Strahlend blauer Himmel mit ganz viel Sonne in der Vorderpfalz, in Rheinhessen und entlang der Mosel. Nur in den Mittelgebirgen sind ein paar Wolken zu sehen. Und trocken bleibt's auf jeden Fall den ganzen Tag. Kein Regen angesagt. In Altenkirchen haben wir gerade 17 Grad. Oh nein, wir haben in Altenkirchen 17 Grad. So, hört sich besser an. Trier 19 Grad und Mainz haben wir auch 19 Grad.
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3: Ich bin Babit Büchner. Das ungarische Parlament hat Peter Matja zum neuen Ministerpräsidenten gewählt. 140 der 199 Abgeordneten stimmten für den bürgerlichen Politiker, der damit Viktor Orbán nach 16 Jahren an der Macht ablöst. Der neue Regierungschef will Ungarn verändern und mit Brüssel verhandeln. Der Kampf gegen die Korruption und die Heimholung der gesperrten EU-Hilfen stehen auf seiner To-Do-Liste ganz oben. Im kommenden Jahr könnte es deutlich weniger Behandlungen in den Arztpraxen geben. Grund dafür sind die geplanten Einsparungen im Gesundheitswesen. Nach Angaben der Kassenärztlichen Vereinigung wären dadurch rund 46 Millionen Behandlungsfälle nicht finanziert.
4: Die Kassenärzte schlagen Alarm. Es drohen noch weniger Arzttermine, noch längere Wartezeiten und noch mehr Aufnahmestopps in Praxen. Denn das Gesetz sieht weniger Extrazahlungen an Ärzte vor. Aber die seien Unternehmer, sagt Kassenärztechef Gassen der Bild. Gibt es weniger Geld, müssten die Praxen ihre Angebote eben einschränken. Das Gesetz muss noch durch den Bundestag und Bundesrat. Thomas Bremser, Nachrichtenredaktion.
3: Mit einer Militärparade in Moskau hat Russland wie immer am 9. Mai den Sieg über Nazi-Deutschland gefeiert. Die Parade fiel in diesem Jahr aber deutlich kleiner aus.
5: Der Kreml hier in Moskau reagierte erleichtert, dass die Militärparade ohne die befürchteten Drohnenangriffe aus der Ukraine über die Bühne ging. Aus Angst vor Störungen verzichtete Kreml-Chef Putin diesmal auf die sonst übliche Waffenschau mit Panzern und Raketen. Sehr gelegen kam Putin und den tausenden Soldaten heute auch eine von US-Präsident Trump vermittelte Waffenruhe. Die hielt zwar zumindest hier in Moskau, an anderen Stellen aber warfen sich die Kriegsparteien wie bei Waffenruhen in der Vergangenheit erneut massenhafte Verstöße vor. Aus Moskau, Ulf Mauder.
3: Und zum Sport. Magdeburg hat einen großen Schritt in Richtung Klassenerhalt in der zweiten Fußball-Bundesliga gemacht. Die Mannschaft gewann gegen Kiel mit 3:1. Dresden verpasste die vorzeitige Rettung. Die Sachsen verloren mit 1:2 beim Abstiegskampfkonkurrenten Eintracht Braunschweig. Im Aufstiegskampf hat Hannover die Chance verpasst, Druck auf die Konkurrenz zu machen. Gegen Bochum stand es am Ende 1:1 unentschieden.
0: Und da schauen wir auf die Straßen. Hier ist RPR 1 mit aktuellen Blitzern auf der A61 Koblenz Richtung Köln vor dem Kreuz Meckenheim, dann auf der A61 Ludwigshafen Richtung Koblenz zwischen dem Kreuz Ludwigshafen und dem Kreuz Frankenthal, auf dem Parkplatz auf dem Hahnen und dann haben wir noch einen Blitzer auf der B9 Bonn Richtung Koblenz bei Andernach Hafen. Jetzt die aktuellen Staus und Gefahrenmeldungen. Der Marco hat was gemeldet über die 0800 38 62, Unfall zwischen Trier und Konz Höhe Karthaus Tankstelle auf der Schnellstraße. Vielen Dank dir fürs Melden. Außerdem die A3 Köln Richtung Frankfurt zwischen Neuwied und Dierdorf. Hier läuft eine Unfallaufnahme, rechte Spur ist gesperrt. Die A61 Ludwigshafen Richtung Koblenz zwischen Laudert und Boppard. Hier ist ein kaputtes Auto. Hier sind es 3 Kilometer Stau. Ihr verliert eine Stunde. Und die A61 Köln Richtung Koblenz zwischen Dreieck-Sinzig und Niederzissen. Hier laufen Personen auf der Fahrbahn. Die rechte Spur ist gesperrt. Wer noch was gesehen hat, Staus oder Blitzer, Unfälle, mich anrufen, kostenlos. Die Nummer zu mir ins Studio ist die 0800 38 die 62. Gute Fahrt euch!
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0: Schönen Samstag euch. Ich bin Dulan Eckert und ich habe einiges an guter Musik für euch dabei. Gleich was ganz, ganz Neues von Tiffany Aris. Die war bei uns im Interview gestern. Da würde ich euch gerne eine Passage vorspielen. Und jetzt erstmal Musik aus Island. Aus dies mit Touch Me.

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0: Queen und David Bowie mit Under Pressure hier bei RPR1 am Samstagnachmittag. Und Leute, ihr könnt eure Mutter immer noch ein Muttertagsgeschenk hier machen bei RPR1. Ich habe nämlich Tickets für Sarah Connor auf der Lorelei für euch. 0800 83 mal die 62, wer mit seiner Mutter hin will. Aber vorher hören wir die brandneue von Tiffany Harris. Ja, den kennen wir alle. Das ist Breathe. Damit ist sie bekannt geworden in Deutschland. Ist ein Song über die Atemübungen, die ihr Therapeut ihr empfohlen hat, wenn es ihr nicht so gut geht. Und jetzt hat sie eine neue Nummer draußen, heißt Vertigo. Und das ist im Prinzip eine Liebeserklärung an ihren engsten Kreis.
1: Also, den Song habe ich geschrieben für meine Ängsten, meine Familie, meine Freunde. Ich bin leider hoffnungslos Single. Vielleicht auch für euch, für eure Partner oder wen auch immer ihr am liebsten habt, um die wertzuschätzen und denen zu sagen, wie toll die sind und wie schön die mein Leben machen. Und dass ich im Chaos leben würde ohne die.
0: Hören wir rein. Das ist Tiffany Harris mit Vertigo hier bei RPR 1.

0: ein geiler Song. James Blunt mit 1973, ein Song unseres Lebens hier bei RPR 1. Leute, kurz zur Erinnerung, morgen ist Muttertag und wenn ihr noch kein Geschenk habt, dann macht es nichts, weil wir haben euch das beste und spontanste Muttertagsgeschenk klar gemacht, was ihr euch vorstellen könnt. Ihr könnt mit eurer Mom zu Sarah Connor auf die Lorelei Freilichtbühne bei St. Goarshausen und alles, was ihr dafür tun müsst, ist mir verraten, warum eure Mutter die beste der Welt ist. Wir gehen in die Leitung 0800 8 und 3x die 62. Wer ist dran?
1: Ja, hallo, hier ist die Sophia.
0: Cool. Christiane, wo kommst du her?
1: Aus Neuwied.
0: Aha. Hallo Christiane. Boah, wer hupt denn da im Hintergrund? Fährst du jetzt ganz langsam, weil du aufgeregt bist?
1: Nein, mein Mann ist am Fahren, aber wir sind im Cabrio unterwegs und deswegen hört man
0: alles. Ach so, okay. Alles klar, Christiane, du hast quasi Bock, zu Sarah Connor zu gehen, oder wie?
1: Ja, total. Ich höre total gerne ihre Lieder und meine Mutter auch und ich würde sie total gerne damit überraschen.
0: Wie heißt denn deine Mutter?
1: Gabriele.
0: Gabriele, ach cool. Meine heißt Gabriela.
1: Ah ja.
0: Erzähl mal ein bisschen was über deine Mutter. Warum ist sie die Beste der Welt?
1: Ja, weil sie für mich und meine drei Schwestern immer da war und da ist. Und ja, so schön und tief mit uns geht. Und sie einfach, ja, die tollste Mama der Welt ist.
0: Ach schön. Wie alt ist denn deine Mutter?
1: Meine Mutter ist 64.
0: Und die hat auch so richtig Bock auf Konzerte? Ihr macht noch so viel in der Freizeit zusammen?
1: Schon.
0: Ja, da wird so ein Konzert.
1: Würde sich bestimmt riesig freuen, ja.
0: Ja, ne? Da wird auch so ein Konzert reinpassen.
1: Ganz bestimmt.
0: Also, Christiane, du und deine Mutter, ihr geht zu Sarah Connor auf die Freilichtbühne!
1: Danke, toll!
0: Sehr, sehr schön.
1: Meine Tochter ist auch schon im Hintergrund mit mir.
0: Ach, cool. Ey, das ist mega. Wie willst du morgen das Geschenk überreichen? Interessiert mich jetzt.
1: Parat und dann nehme ich einfach die Tickets bzw. die frohe Botschaft mit. Natürlich persönlich und mit dem Blümchen dabei.
0: Ey, das freut mich richtig, richtig arg für euch. Ich wünsche euch ganz, ganz viel Spaß auf dem Konzert. Sarah Connor reist ab live. Die ist mega gut und viel Spaß und ganz liebe Grüße an deine Mutter.
1: Das mache ich. Vielen, vielen Dank.
0: So, Christiane, ich habe dir jetzt mal einen Sarah Connor Song hier reingelegt. Den hören wir jetzt. Und für alle, die leer ausgegangen sind, habe ich im Laufe meiner Sendung noch Tickets für Vincent Weiss. Auch auf der Lorelei bei traumhaftem Ausblick. Also Leute, bleibt dran. Blitz.

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13: Halb fünf ist es, wir schauen auf die Straßen. Aktuelle Blitzer stehen auf der A650 bei Dürkheim Richtung Ludwigshafen zwischen Oggersheim Süd und der Bruchwiesenstraße. Dann auf der A61 Koblenz Richtung Köln vor dem Kreuz Meckenheim. Und wir haben einen Blitzer auf der B51 Bitburg Richtung Trier hinter der Abfahrt Richtung Luxemburg direkt hinter der Brücke. Jetzt die aktuellen Staus- und Gefahrenmeldungen. Vorsicht bitte auf der A3 Köln Richtung Frankfurt zwischen Neuwied und Dierdorf. Hier läuft eine Unfallaufnahme. Rechte Spur ist gesperrt. Die A61 Ludwigshafen Richtung Koblenz zwischen Rastplatz Erzkaul und Boppard. Hier steht ein kaputtes Auto. 2 Kilometer staut sich's hier. Ihr verliert bis zu 40 Minuten. Die A61 Köln Richtung Koblenz zwischen Dreieck-Sinzig und Niederzissen. Hier laufen Personen auf der Fahrbahn. Rechte Spur ist gesperrt. Wer noch was gesehen hat von euch, Staus oder Blitzer, Unfälle, einfach mich anrufen. Kostenlos, die Nummer ins Studio ist die 0800 8 und 3 mal die 62. Gute Fahrt euch!
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0: David Guetta, When Love Takes Over, hier bei RPR 1. So, Bundesliga 33. Spieltag. Es geht um die Wurst.
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0: Und die zweite Halbzeit läuft gerade an. Wir gehen mal die Ergebnisse durch. St. Pauli liegt hinten gegen Leipzig mit 0:1. St. Pauli somit zweitletzter im Moment. Bedeutet Abstieg. Leipzig auf Platz 3. Bedeutet Champions League. Aber kann sich noch einiges tun für St. Pauli. Stuttgart im Moment direkt qualifiziert für die Champions League. Vierter Platz. Die führen 2:1 gegen Leverkusen. Und Leverkusen ist damit Sechster. Würde nur Conference League bedeuten. Augsburg führt gegen Gladbach. Da geht es um die goldene Ananas. Und Hoffenheim führt gegen Bremen. Bedeutet Platz 5 für Hoffenheim und Qualifikation Europa League. Heute um 18:30 Topspiel Wolfsburg zu Hause gegen Bayern. Da wird es für die Wolfsburger spannend, weil die wollen nicht absteigen, sind aktuell Drittletzter. Und morgen dann, ganz wichtig, die Mainzer zu Hause gegen Union Berlin. Und Abstiegskampf Köln zu Hause gegen Heidenheim. Heidenheim noch Tabellenletzter, könnte sich theoretisch auch noch retten. Also einiges geboten. Und gestern der FCK mit 2:0 gewonnen, aber auch da ging es um überhaupt gar nichts mehr. Wir halten euch natürlich auf dem Laufenden, was da heute noch so passiert in Sachen Bundesliga und hören richtig tolle Musik. Gleich ganz neue Nummer von One Republic, Need Your Love. Kann ich euch nur wärmstens ans Herz legen. Geiles Lied und jetzt erstmal LP mit Lost on You hier bei RPR 1. Am Samstagnachmittag, 20:05 haben wir es. Schön, dass ihr am Start seid.

One Republic mit Need Your Love. Wunderschöne Nummer. Hat ein bisschen was von den alten Klassikern, so Apologize und so. Finde ich richtig gut. Jeden Samstag um die Uhrzeit gibt's so den heißesten Scheiß aus unseren Kinos in Rheinland-Pfalz. Und wenn ihr Bock auf Geschichte habt, dann solltet ihr in den Film Nürnberg gehen. Ist ein Abenteuer aus Hollywood mit Blick auf die Kriegsverbrecherprozesse nach dem Ende des

0: Unter anderem Hitlers rechte Hand Hermann Göring. Psychiater Douglas M. Kelly versucht, hinter die Fassade von Hermann Göring zu blicken, um zu verstehen, wie dieser Kriegsverbrecher tickt.
1: Er ist hochintelligent, charmant und ein Narzisst.
2: Ich werde der Schlinge des Henkers entkommen.
1: Sie sind sehr überzeugt von sich.
2: Niemand hat mich je besiegt.
0: Nürnberg ist voll mit Oscar-Preisträgern und Stars. Ex-Gladiator Russell Crowe, James-Bond-Bösewicht Rami Malek, Michael Shannon, Richard E. Grant und Colin Hanks. Herausgekommen ist eine 2,5 Stunden lange und interessante Geschichtsstunde. Spannend erzählt mit herausragenden Schauspielern. Ein Film, der sich meines Erachtens nach auch sehr gut für den Unterricht in der Schule eignet.
3: Ich stelle Hermann Göring vor Gericht und zwinge ihn, der Welt zu sagen, was er getan hat.
4: Dankeschön, Pavis. Nürnberg jetzt in unseren Kinos in Rheinland-Pfalz. Und jetzt hören wir Alanis Morissette, Klassiker 90er mit Ironic. Hier ist RB1.

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5: Gleich holen wir uns die Sonne ins Radio. Fenster runter, Sonnenbrille auf. Genau das ist der Vibe. Vance Joy mit Riptide hier bei RPR 1. Song unseres Lebens, auch schon länger draußen. Außerdem ganz neu. Hat einen fantastischen Drop. Bibi Rexha und Faithless. New Religion, das ist der beste Musikmix für Rheinland-Pfalz. Gleich wieder nach den Nachrichten.
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5: Wir schauen aufs Wetter. Ja, Kurzarm-T-Shirt angesagt heute in Rheinland-Pfalz. Strahlend blauer Himmel, ein laues Lüftchen, nur vereinzelt ein paar Wolken in den Mittelgebirgen. Kann sich sehen lassen, das Wetter. Aktuell haben wir in Geroldstein im Kreis Vulkaneifel 19 Grad, in Bad Dürkheim haben wir 22 Grad und in Kandel im Kreis Germersheim haben wir 23 Grad.
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7: Ich bin David Büchner. Das ungarische Parlament hat Peter Modjar zum neuen Ministerpräsidenten gewählt. Eine deutliche Mehrheit der Abgeordneten stimmten für den bürgerlichen Politiker, der damit Viktor Orbán nach 16 Jahren an der Macht ablöst.
8: Modjars Tisza-Partei hatte die Parlamentswahl im April mit klarem Vorsprung gewonnen. Der neue Regierungschef verspricht nicht weniger als eine Systemwende. Unter Orbán war Ungarn zu einer korrupten Halbautokratie verkommen. In Europa war das Land isoliert. Modjar möchte rechtsstaatliche und demokratische Verhältnisse schaffen. Die Ungarn sollen wieder eine Zukunft für sich und ihr Land sehen können, sagte er in seiner Antrittsrede. Aus Budapest, Gregor Mayer.
7: Nach einer von US-Präsident Donald Trump vermittelten Waffenruhe im Ukraine-Krieg hat Kreml-Chef Wladimir Putin seine Militärparade zum 9. Mai störungsfrei durchgezogen, wenn auch deutlich kleiner, ohne Panzer und Raketen. Die von ukrainischer Seite befürchteten Drohnenangriffe blieben aus. Russland feiert am 9. Mai den Tag des Sieges der Sowjetunion über Nazi-Deutschland. In seiner Rede zeigte sich Putin sicher, dass Moskaus Armee auch den Krieg gegen die Ukraine gewinnt. In Baden-Württemberg ist die letzte Hürde für eine Neuauflage der grün-schwarzen Landesregierung genommen worden. Die Delegierten von Grünen und CDU stimmten dem Koalitionsvertrag bei Parteitagen zu.
9: Schon seit 2016 regieren Grüne und CDU gemeinsam in Baden-Württemberg. Bislang hieß der Ministerpräsident Winfried Kretschmann. Nun soll am kommenden Mittwoch Cem Özdemir zum neuen Regierungschef gewählt werden. Er hatte sich im Wahlkampf regelmäßig von der Grünen Bundespartei abgesetzt und damit im Schlussspurt den CDU-Spitzenkandidaten Manuel Hagel doch noch überholt. Allerdings sehr knapp, deshalb gibt es im neuen Landtag eine seltene Pattsituation. Beide Parteien haben jeweils 56 Mandate. Thomas Brock, Nachrichten. Redaktion.
7: Und zum Sport. Magdeburg hat einen großen Schritt in Richtung Klassenerhalt in der zweiten Fußball-Bundesliga gemacht. Die Mannschaft gewann gegen Kiel mit 3:1. Dresden verpasste die vorzeitige Rettung. Die Sachsen verloren mit 1:2 beim Abstiegskampf Konkurrenten Braunschweig. Im Aufstiegskampf hat Hannover die Chance verpasst, Druck auf die Konkurrenz zu machen. Gegen Bochum stand es am Ende 1:1.
5: Wir schauen auf die Straßen und haben aktuelle Blitzer auf der A3 Köln Richtung Frankfurt zwischen Bad Camberg und Idstein, dann auf der A60 Mainz Richtung Bingen vor Mainz-Gonsenheim und wir haben einen Blitzer auf der A650 Bad Dürkheim Richtung Ludwigshafen zwischen Orgersheim Süd und der Bruchwiesenstraße. Jetzt die aktuellen Staus- und Gefahrenmeldungen. Vorsicht bitte auf der A61 Köln Richtung Koblenz zwischen Dreieck Sinzig und Niederzissen. Hier sind immer noch Personen auf der Fahrbahn, rechte Spur ist gesperrt. Und dann die Landstraße im Donnersbergkreis zwischen Dielkirchen und Gerbach in beiden Richtungen gab es hier einen Unfall. Rettungshubschrauber ist sogar im Einsatz. Bitte aufpassen. Wer noch was gesehen hat, Staus oder Blitzer, Unfälle, mich einfach anrufen. 0800 83 die 62 ist die Nummer zu mir ins Studio. Gute Fahrt euch!
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5: Tachchen, ich bin Julian Eckert und wir machen es uns gemütlich heute am Samstagnachmittag und haben die beste Musik dabei. Gleich ein Song unseres Lebens von Culture Club, Do You Really Want to Hurt Me? Und jetzt erstmal Shabusi mit dem Bar-Song. Hier ist RPA 1.

Culture Club mit Do You Really Want To Hurt Me? Hier ist RPR1 und wenn ihr euch immer mal gefragt habt, ey, soll ich mal mit einem Instrument starten, aber ihr habt den Arsch nicht hochbekommen, ich kann euch nur einen Tipp geben, ja? Holt euch eine Ukulele und spielt den Song, den wir jetzt hören, Vance Joy mit Riptide. Wird das wirklich der einfachste Song, den es gibt? Ein YouTube-Video angucken und schon könnt ihr die Nummer. Also, Ukulele it is.

0: Bibi Rexha und Faithless mit New Religion hier bei RPR1. Und Leute, ich komme immer noch nicht drauf klar, wie schön unsere erste Geburtstagsparty am Donnerstag war.
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0: Jawohl, zwei Partys haben wir am Start. Die eine folgt noch am Mittwoch mit Kamrat in Bad Ems. Und am Donnerstag war Boki von Glock Glock in Landau am Start. Ey, wir haben uns den Arsch abgelacht, weil Boki so lustig ist und wir hatten Gänsehaut, wir alle zusammen mit ganz vielen von euch, weil die Musik halt einfach so stark ist.
2: In einem Wort, mega.
3: So kann man das sonst nie erleben eigentlich.
4: Es war wirklich wunderschön. Sehr gemütliche Atmosphäre, war wirklich sehr schön.
5: Ich fand das Konzert toll und auch, dass er Fragen beantwortet hat.
6: Die Stimme ist fantastisch.
7: Authentisch, lustig, alles. Sehr sympathischer Mensch, unheimlich bodenständig. Der kann die Menge unterhalten.
8: Einfach so einen Künstler so hautnah erleben zu können, das ist einfach wirklich einmalig. Und das ist schon echt wie im Wohnzimmer einfach.
9: Weil es auch sehr klein ist und schnucklig, passt sehr gut, finde ich, zu dem Format.
10: Ich bin froh, dass meine Frau mich mitgenommen hat.
0: Will ich aber hoffen. Und jetzt, Leute, habe ich euch was ganz Besonderes mitgebracht. Bitte zurücklehnen und genießen. Das ist Boki von Glock Glock, Akustik von unserer Geburtstagsparty in Landau mit dem Song Someday Soon.
11: Danke, Landau. Danke, RPR1.

0: So gut die Version, oder?
1: Das war Boki von Clock Clock mit Sunday Soon von unserer Geburtstagsparty in Landau. 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
8: Wir schauen auf die Straßen und haben aktuelle Blitzer. Auf der A1 Koblenz Richtung Trier bei Mähren, dann auf der A3 Frankfurt Richtung Köln bei Montabaur und wir haben einen Blitzer auf der A60 Mainz Richtung Bingen vor Mainz-Gonsenheim. Jetzt die aktuellen Staus- und Gefahrenmeldungen. Vorsicht bitte auf der A65 Ludwigshafen Richtung Landau zwischen Deidesheim und Neustadt an der Weinstraße Nord. Hier ist 1 Kilometer Stau, ihr verliert 10 Minuten. Und wir haben die Landstraße im Kreis Birkenfeld zwischen Frauenberg und dem Abzweig nach Hammerstein. In beiden Richtungen ist hier gesperrt aufgrund von einer Unfall. Aufnahme. Wer noch was gesehen hat, Staus oder Blitzer, mich anrufen. Kostenlos, die Nummer ins Studio ist die 0800 8 und 3 mal die 62. Gute Fahrt euch!
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0: Roxette mit Sleeping in My Car hier bei RPR 1 am Samstag Nachmittag. Schlusspfiff in der Bundesliga.
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0: 33. Spieltag ist in vollem Gange und wir gehen mal die Ergebnisse durch, weil jetzt geht's wirklich um die Wurst. Leipzig gegen St. Pauli 2:1. Leipzig macht damit die Champions League sicher. St. Pauli bleibt damit auf dem zweitletzten Platz. Kommt alles auf den letzten Spieltag an, ob die absteigen oder nicht. Stuttgart gegen Leverkusen 3:1. Stuttgart damit auf einem Champions League Platz sicher. Bei Leverkusen reicht's aktuell nur für die Conference League. Hoffenheim gewinnt 1:0 gegen Bremen und sichert sich damit vorerst die Europa League. Und Augsburg gewinnt gegen Gladbach 3:1. Augsburg kann damit nächste Woche noch ins Rennen für den Conference League Nachrückerplatz gehen. 18:30 dann Topspiel Wolfsburg gegen Bayern. Die Wölfe müssen gewinnen, wenn sie nicht absteigen wollen. Also sind aktuell auf dem Relegationsplatz. Den Bayern wird es egal sein. Und morgen spielen dann die Mainzer zu Hause gegen Union Berlin. Aber bei den Mainzern geht es um nichts mehr. So, das war's. Die Bundesliga ist vorüber und jetzt holen wir Kamrat mit Hug Yourself hier bei RPR 1. Wenn ihr den sehen wollt, geht in die RPR 1 App und schreibt euch auf die Gästeliste für mich.

Hallo, ich bin Marietta und ich komme aus der Koblenzer Altstadt und ich freue mich besonders, im Frühling wieder an den Schlosswiesen zu chillen und mit Freunden zu entspannen.

0: Calais mit Bubbly. Hier ist RPR1 und ganz Rheinland-Pfalz schaut heute Abend auf diesen Mann hier. So kiss me the way that you would if we danced now. Hört sich stark an, oder? Das ist der liebe Abi aus Koblenz. Und der ist heute Abend einfach im Finale von DSDS von Deutschland sucht den Superstar. Er tritt an, ein Rheinland-Pfälzer heute Abend im DSDS-Finale. Geile Nummer, ey. Und so langsam steigt die Vorfreude bei ihm.
1: Also ich bin auf jeden Fall nervös, aber umso mehr freue ich mich auf das Finale, weil wir haben so viel dafür gearbeitet. Und wenn ich halt meine Reise sehe, wie weit ich mich entwickelt habe, das pusht mich umso noch mehr und ich möchte mich noch mehr weiterentwickeln und Erfolge feiern und deswegen möchte ich Deutschland sucht den Superstar werden.
0: Ey Abi, ich drück die Daumen und wenn ihr heute Abend noch nichts vorhabt, dann geht da gerne mal rein, 20.15 Uhr RTL bei den Kollegen. Kommt nicht so oft vor, dass ein Rheinland-Pfälzer oder eine Rheinland-Pfälzerin im DSDS-Finale steht. Deswegen, Daumen sind gedrückt, hoffentlich holst du das Ding und dann schauen wir mal, wie es ausgeht. Jetzt gibt's Glockenbach mit Declan J. Donovan. 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

0: Depeche Mode mit Enjoy the Silence hier bei RPR 1. Ein Song unseres Lebens. Und damit machen wir gleich auch weiter. Was eine Nummer, oder? Green Day mit Boulevard of Broken Dreams. Hören wir gleich. Das ist ein Song unseres Lebens und außerdem neue Nummer von Nesta. Kommt aus Norwegen. One thing leads to another. Das ist der beste Musikmix für Rheinland-Pfalz. Gibt's gleich nach den Nachrichten. Und vorher schauen wir aufs RPR1 Wetter. Ja, gutes Wetter heute, oder? Passt doch für den Samstag. Kurz Armshirt angesagt, Sonnenbrille angesagt, solange es noch geht heute. Strahlend blauer Himmel, ein laues Lüftchen, vereinzelt ein paar Wolken in den Mittelgebirgen. Das war's dann aber auch. Und vor allem kein Regen. Morgen wird's auch erstmal entspannt, aber dann gegen Nachmittag kommen ein paar Schauer runter und teilweise auch Gewitter. Aktuell haben wir in Geroldstein im Kreis Vulkaneifel 19 Grad, in Bad Dürkheim haben wir 23 Grad und in Kandel im Kreis Germersheim haben wir 22 Grad.
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0: Da gehen wir direkt in den Verkehr. Aktuell haben wir eine Sekunde. So. Blitzer auf der A1 Koblenz Richtung Trier bei Mähren, dann die A3 Frankfurt Richtung Köln bei Montabaur steht auch ein Blitzer und auf der A6 Lautern Richtung Saarbrücken bei Rammstein-Miesenbach steht auch ein Blitzer. Dann aktuelle Staus- und Gefahrenmeldungen. Vorsicht bitte auf der A8 Neunkirchen Richtung Karlsruhe zwischen Kreuz Neunkirchen und Limbach. Hier steht ein kaputtes Auto, außerdem laufen hier Personen auf der Fahrbahn. Dann die A63 Kaiserslautern Richtung Mainz zwischen Winnweiler und dem Rastplatz Donnersberg Ost. Hier liegen Gegenstände auf der linken und mittleren Spur. Und wir haben die A560 St. Augustin Richtung Hennef zwischen Kreuzborn-Siegburg und Hennef-Sieg-West. Hier läuft aktuell eine Unfallaufnahme. So, und jetzt gibt es die Nachrichten.
2: Ich bin Babit Büchner. Mit der Wahl von Peter Modja zum Ministerpräsidenten ist in Ungarn die 16-jährige Ära von Viktor Orban zu Ende gegangen. Das Parlament hob mit deutlicher Mehrheit den Chef der bürgerlichen Tisza-Partei ins höchste Regierungsamt. Anschließend legte Modja den Amtseid ab. Die neue Parlamentspräsidentin hatte zuvor als erste Amtshandlung verfügt, dass nach 12 Jahren die Europafahne wieder an der Fassade des Parlamentsgebäudes angebracht wird. Mit einer Militärparade in Moskau hat Russland wie immer am 9. Mai den Sieg über Nazi-Deutschland gefeiert. Die Parade fiel in diesem Jahr dabei deutlich kleiner aus.
3: Der Kreml hier in Moskau reagierte erleichtert, dass die Militärparade ohne die befürchteten Drohnenangriffe aus der Ukraine über die Bühne ging. Aus Angst vor Störungen verzichtete Kreml-Chef Putin diesmal auf die sonst übliche Waffenschau mit Panzern und Raketen. Sehr gelegen kam Putin und den tausenden Soldaten heute auch eine von US-Präsident Trump vermittelte Waffenruhe. Die hielt zwar zumindest hier in Moskau, an anderen Stellen aber warfen sich die Kriegsparteien erneut massenhafte Verstöße vor. Aus Moskau, Ulf Mauder.
2: Das vom Hunter-Virus-Ausbruch betroffene Kreuzfahrtschiff Hondius soll morgen früh Teneriffa erreichen. Bei Tageslicht sollen die Menschen dann von Bord gehen können. Der Chef der Weltgesundheitsorganisation WHO versucht unterdessen, die Sorgen der Menschen auf Teneriffa zu zerstreuen.
4: Es ist sehr ungewöhnlich, dass sich der WHO-Chef in einem Brief direkt an die Bewohner der Insel richtet. Er verstehe ihre Sorgen, aber die seien unbegründet. Der Transport der Passagiere zu den Flugzeugen sei bestens organisiert, ein Kontakt mit Bürgern oder auch nur Gegenständen auf der Insel gar nicht möglich. Außerdem sei es erfreulich, dass auf dem Kreuzfahrtschiff kein neuer Verdachtsfall aufgetreten sei. Grundsätzlich versicherte der WHO-Chef erneut, dass das Hunter-Virus nicht mit Covid vergleichbar sei. Aus Wien, Matthias Röder.
2: Und zum Fußball. RB Leipzig ist sicher in der Champions League nach einem 2:1-Sieg gegen den FC St. Pauli und Augsburg darf weiter vom Einzug in die Conference League träumen nach einem 3:1 gegen Mönchengladbach. Außerdem spielten Stuttgart-Leverkusen 3:1 und Hoffenheim-Werder Bremen 1:0.
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0: Ich bin Julian Eckert, schönen Samstagabend euch. Leute, ich habe in dieser halben Stunde noch eine Muttertagsüberraschung für euch. Ja, für alle, die noch kein Geschenk haben, habe ich das Perfekte und zwar Tickets für Vincent Weiss auf der Lorelei bei St. Goarshausen. Könnt ihr bei mir abstauben. Bleibt einfach dran und dann werdet ihr es schon hören. Bis dahin gibt's ein bisschen Musik.

Kim Carnes. Betty Davis Eyes hier bei RPR 1. Das war ein Song unseres Lebens. Und jetzt gibt's was brandneues und zwar aus Norwegen. Das ist Nesta und die ist ein riesengroßer Fan von Taylor Swift und Tate McRae und den ganzen weiblichen Künstlerinnen, die im Moment so in der Gen Z sehr, sehr angesagt sind. Ist ja auch selbst erst Anfang 20 und noch relativ jung. Und ich finde, das hört man auch in ihrer Musik. Macht mir sehr, sehr gute Laune. Der Song heißt One Thing Leads to Another und ich bin sehr gespannt, was wir alles noch von ihr zu hören bekommen. War erst ein regionales Phänomen in Norwegen und jetzt ist er auch auf der ganzen Welt unterwegs. Sie heißt Nesta und das ist ihr neuer Song.

0: Boulevard of Broken Dreams. Ich liebe diesen Song. Und für alle, die wirklich noch kein Muttertagsgeschenk haben, einmal ganz kräftig durchatmen. Wir haben da was für euch. Tickets für Vincent Weiss auf der Lorelei Freilichtbühne St. Goarshausen. Aber wir fangen erstmal anders an. Wir haben für Last-Minute-Inspiration jetzt wirklich nochmal ein paar Kids gefragt, was die denn ihrer Mutter zum Muttertag schenken.
1: Ich habe eine Karte in der Glücks-AG gemacht mit so einem Blumentopf und da steht was drauf, aber ich kann mir leider nicht mehr merken, was. Und noch mit Blumen verziert. Ein Kreis, wo ich Farbe dran gewickelt habe und ich habe drei Blumen gemacht. Einen hellgrün, einen rosa und einen blau. Ein Handabdruck mit einem Herz. Also ich habe meine Finger angemalt und das Herz draufgeklebt. Dann habe ich es auf ein Papier gelegt und dann habe ich die Hand hochgemacht und dann war es ein Handabdruck.
0: Also, Basteleien werden damit schon mal abgehakt. Danke euch. Aber Leute, irgendwas Materielles darf es schon auch sein für den Muttertag. Wir haben euch jetzt wirklich ganz spontan Tickets klar gemacht. Für Vincent Weiss auf der Lorelei Freilichtbühne. Mit absolut traumhaftem Blick über das Rheintal. Open-Air-Konzert. Diesen Sommer noch. Also, wer seiner Mutter morgen Vincent Weiss Tickets zum Muttertag schenken will, so, dann sagt mir das bitte. 0808 3x62. Warum ist eure Mutter die Beste der Welt und warum wollt ihr ausgerechnet sie mit zu Vincent Weiss auf die Lorelei schicken? 0808 3x62. Ich freue mich auf eure Anrufe.

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8: Damit schauen wir einmal auf die Straßen. 6:30 ist es. Hier ist RPR1. Aktuelle Blitzer stehen auf der A1 Koblenz Richtung Trier bei Mähren, dann auf der A3 Köln Richtung Frankfurt zwischen Bad Camberg und Idstein und auf der A6 Kaiserslautern Richtung Saarbrücken bei Rammstein-Miesenbach. Jetzt die aktuellen Staus und Gefahrenmeldungen. Vorsicht bitte auf der A8 Neunkirchen Richtung Karlsruhe zwischen Kreuz Neunkirchen und Limbach. Hier steht ein kaputtes Auto. Außerdem laufen hier Personen auf der Fahrbahn. Dann die A63 Kaiserslautern Richtung Mainz zwischen Winnweiler und Rastplatz Donnersberg Ost. Hier liegen Gegenstände auf der linken und mittleren Spur. Und die A560 St. Augustin Richtung Hennef zwischen Kreuzbronn-Siegburg und Hennef-Sieg-West. Hier läuft eine Unfallaufnahme. Wer noch was gesehen hat, Staus oder Blitzer, einfach mich anrufen, kostenlos. Die Nummer ins Studio ist die 0800 83 mal die 62. Gute Fahrt euch!
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Gabriel mit Rise hier bei RPR1. Leute, wenn ihr ein spontanes Muttertagsgeschenk sucht, dann seid ihr bei mir genau richtig, weil ich habe immer noch Tickets rumliegen für ihn hier. Vincent Weiss auf der Freilichtbühne Lorelei bei St. Goarshausen. Traumhafte Location für ein Open-Air-Konzert. Und Vincent Weiss hat verdammt geile Mucke dabei. Fantastischer Sänger live. Ich war einmal auf dem Konzert und er hat sich einfach so live angezündet, so Rammstein-mäßig. Also wir haben eine richtig große Show. 0800 83 62. Mich anrufen, wenn ihr die Tickets abstauben wollt für eure Mutter und sagt mir, warum eure Mutter die Beste der Welt ist. Ich freue mich auf eure Anrufe. Gleich ist es soweit.

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Olivia Dean. 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

0: Olivia Dean mit So Easy to Fall in Love hier bei RPR 1. Morgen ist Muttertag, Leute. Und wenn ihr noch kein Geschenk habt, kein Problem. Ihr seid hier bei RPR 1 genau richtig, weil wir haben euch das beste und spontanste Muttertagsgeschenk klargemacht, was ihr euch vorstellen könnt. Ihr könnt mit eurer Mom zu Vincent Weiss auf die Lorelei-Freilichtbühne bei St. Goarshausen. Alles, was ihr dafür machen müsst, ist mir verraten, warum eure Mutter die Beste der Welt ist. Wir gehen in die Leitung 0800 83 mal die 62. Wer ist dran?
1: Hallo, hier ist die Marie.
0: Hallo, Marie. Marie, wo kommst du her?
1: Aus Schellweiler.
0: Schellweiler? Da kuselt die Ecke?
1: Ja, genau.
0: Okay, hä, warum rufst du jetzt an?
1: Ich würde meine Mama gerne überraschen zum Muttertag morgen mit Vincent Weiss.
0: Ja, das war ein Spaß. Das war mir klar, warum du anrufst. Seid ihr beide Vincent Weiss-Fans oder wie kommt es dazu?
1: Die Mama mag generell gern deutsche Popmusik, hat da aber keinen Favoriten, aber sie hört die Musik im Radio sehr gerne.
0: Sehr schön. Du hast jetzt die Chance, deine Mutter wirklich im Radio mal zu highlighten, ja? Warum ist deine Mutter die allerbeste der Welt?
1: Also sie ist nicht nur die beste Mama der Welt, sondern auch die beste Oma der Welt.
0: Oh, süß.
1: Sie ist sehr, sehr selbstlos generell und ja, ich bin alleinerziehende Mama und da geht natürlich ohne die Oma gar nicht. Mhm. Und sie ist so süß, sie kann es nicht ertragen, dass ich als Mama nichts zum Muttertag bekomme, dass sie mir zum Muttertag ein Geschenk im Auftrag von meinem Sohn kauft, damit ich am Muttertag auch mich freue. Und dann dachte ich, für so eine besondere Mama und Oma hat sie irgendwie auch was ganz was Besonderes verdient. Und was gibt's da Besseres wie Tickets auf dem Radio?
0: Das hast du sehr, sehr süß gesagt. Wie heißt denn deine Mutter?
1: Das ist die Pia.
0: Marie, du gehst mit der Pia zu Vincent Weiss auf die Lorelei.
2: Lass uns leben,
1: ja,
2: wir.
0: Das ist cool, oder?
1: Ja, sehr, sehr cool.
0: Schön, das freut mich richtig für euch.
1: Ja, das freut mich auch. Der wird sich morgen sicher staunen, wenn ich neben Kuchen und neben dem Erdbeerkuchen und den Blumen noch die Tickets gibt.
0: Okay, Marie, zur Feier des Tages. Hast du Bock, dir einen Song von Vincent Weiss zu wünschen?
1: Ja, gerne. Also es wäre super, wenn ihr Kurz für immer hinbekommen würdet.
0: Den bekommen wir hin. Liebe Grüße an deine Mutter. Ganz viel Spaß beim Konzert. Das wird richtig toll.
1: Dankeschön. Schönes Wochenende, schöne Muttertage.

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5: Und gleich haben wir wieder alles dabei, was das Musikherz so begehrrt. Fangen wir mal an mit einem 90er. Schönes Ding, oder? Dr. Alban mit Sing Hallelujah. Wenn ihr heute auf eine Party geht, sagt dem DJ, der Song darf nicht fehlen. Ist einfach so. Außerdem 2000er von Anastasia. Diese Stimme. Unverkennbar. So gut. I'm Out of Love. Und außerdem die aktuelle von Taylor Swift. Opalite, das ist der beste Musikmix für Rheinland-Pfalz. Gibt's gleich wieder um 7:15. Vorher werfen wir einen kurzen Blick aufs RPA1 Wetter. War doch schön heute, oder? Schönes Wetter für Kurzarmshirt und Sonnenbrille. So kann's bleiben. Morgen wird's aber leider ein kleines bisschen schlechter. Tagesverlauf ziehen von Südwesten Schauer und einzelne Gewitter an und das Ganze bei 20 bis 25 Grad könnte trotzdem ein bisschen schwül werden. Aktuell haben wir in Koblenz 18 Grad, in Mainz haben wir 19 Grad und in Pirmasens haben wir 17 Grad.
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6: Ich bin Babette Büchner. Nach dem vorläufigen Stopp der Entlastungsprämie hat Bundeskanzler Friedrich Merz Beratungen der Koalition über andere Lösungen angekündigt. Man werde diskutieren, was noch getan werden könne, so der Kanzler.
7: Es war eine Schlappe für die Bundesregierung. Ihr Plan, dass Beschäftigte vom Arbeitgeber bis zu 1.000 Euro steuerfrei bekommen können, ist erst einmal vom Tisch. Der Bundesrat stimmte dem Gesetzentwurf nicht zu, wegen der befürchteten Einnahmeausfälle. Ob die Regierung nun den Vermittlungsausschuss anruft, um dort nach einem Kompromiss zu suchen, ist noch offen. Das Thema Entlastungen dürfte auf jeden Fall zentral sein beim Koalitionsausschuss am kommenden Dienstag. Aus Berlin, Thomas Brockt.
6: Das ungarische Parlament hat Peter Matja zum neuen Ministerpräsidenten gewählt. Eine deutliche Mehrheit der Abgeordneten stimmten für den bürgerlichen Politiker. Matja löst Viktor Orban nach 16 Jahren an der Macht ab.
8: Matjas Tisza-Partei hatte die Parlamentswahl im April mit klarem Vorsprung gewonnen. Der neue Regierungschef verspricht nicht weniger als eine Systemwende. Unter Orban war Ungarn zu einer korrupten Halbautokratie verkommen. Die Wirtschaft stagnierte, in Europa war das Land isoliert. Magyar möchte rechtsstaatliche und demokratische Verhältnisse schaffen. Die Ungarn sollen wieder eine Zukunft für sich und ihr Land sehen können, sagte er in seiner Antrittsrede. Aus Budapest, Gregor Mayer.
6: Grüne und CDU haben grünes Licht gegeben für eine Neuauflage der grün-schwarzen Landesregierung in Baden-Württemberg. Die Delegierten beider Parteien stimmten dem Koalitionsvertrag bei Parteitagen zu. Die beiden Verhandlungsführer Cem Özdemir und Manuel Hage warben für einen politischen Kurs der Mitte. Und zum Fußball. RB Leipzig ist sicher in der Champions League nach einem 2:1-Sieg gegen Abstiegskandidat FC St. Pauli. Und auch Stuttgart ist auf dem besten Weg in Richtung europäische Königsklasse. Die Mannschaft zog durch ein 3:1 im direkten Duell an Bayer Leverkusen vorbei. Augsburg darf weiter vom Einzug in die Conference League träumen nach einem 3:1 gegen Mönchengladbach. Und Hoffenheim gewann gegen Werder Bremen mit 1:0.
5: 7:15 haben wir es am Samstagabend. Wir schauen auf die Straßen und haben aktuelle Blitzer auf der A60 Mainz Richtung Bingen vor Mainz-Gonsenheim. Dann auf der A61 Koblenz Richtung Ludwigshafen zwischen Rheinböllen und Stromberg nach der Baustelle. Und geblitzt wird auch auf der B9 Bonn Richtung Koblenz bei Andernach-Hafen. Jetzt die aktuellen Staus- und Gefahrenmeldungen. Vorsicht bitte auf der A1 Blankenheim Richtung Euskirchen zwischen Nettersheim und Mechernich. Hier läuft eine Unfallaufnahme. Die Fahrbahn ist vorübergehend gesperrt. Dann die A59 Köln Richtung Richtung Bonn zwischen Dreieck St. Augustin West und Dreieck Bonn Nordost. Hier ist eine Spur gesperrt. Der Beschleunigungsstreifen ist es nämlich. Hier läuft aktuell noch eine Unfallaufnahme. Bisschen Geduld braucht er auch auf der A61 Köln Richtung Koblenz zwischen Dreieck Sinzig und Niederzissen. Hier laufen Personen auf der Fahrbahn. Die rechte Spur ist gesperrt. Wer noch was gesehen hat, Staus, Blitzer, Unfälle, einfach mich anrufen. Kostenlos. Die Nummer ins Studio ist die 0800 8 und 3x die 62. Gute Fahrt euch!
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5: Nabend, ich bin Julian Eckardt. Wir gehen zusammen rein in den Samstagabend und haben die perfekte Musik dazu dabei. Gute Mischmasch, Dr. Alban gleich, Sing Hallelujah, Party-Song aus den 90ern und jetzt erstmal Taylor Swift mit Opalite. Hier ist RPR1.

0: Dr. Alban mit Sing Hallelujah hier bei RPR 1 am Samstagabend. Und zum Glück haben wir so viele Experten hier bei RPR 1. Ja, Experten über den Sport, Experten zur Politik, übers Reisen und natürlich auch Experten zum Flirten. Aber ihr macht was draus. Hört es euch einfach an.
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2: Sven Hieronymus ist der Rocker vom Hocker.
1: Letztens wollte sich jemand mit mir über das Thema Flirten unterhalten. Flirten. Entschuldigung, was ist denn das nochmal? Warte mal, ich versuche mich mal zu erinnern. Flirten, da war was. Ja, das war ja bei uns früher noch Auge in Auge, Zahn in Zahn. Ja, heute wird ja per WhatsApp geflirtet, damit es die NSA auch mitbekommt. Ja, die haben bei der NSA bestimmt so eine Tipp- und Wettrunde, ob die Jacqueline jetzt mit dem Kevin zusammenkommt oder nicht. Ei, ich wette $10, dass der die nie bekommt mit dem Spruch, dein Bild habe ich irgendwo schon mal gesehen. Ja, stimmt. Im Lexikon, ja. Direkt neben Uwe. Also, weil ich halt 20 die Gege, die ist nämlich genauso depp, die fällt drauf rein. Ja, also, was man beim Flirten beobachten. Also, pass auf. Wenn man eine Frau am Anfang mit einem netten Lächeln gewinnen will, sollte man auf den Genuss von Mohnbrötchen mit Mett und Kräutern verzichten. Sonst sieht sie statt einer schönen Szene eine komplette Kräutergatte. Auch ist vor einer persönlichen Ansprache, einem sogenannten Vorsprechen bei der Dame deines Herzens, der Genuss eines Döners mit viel Zwiebeln und Knobisauce extrem unproduktiv und könnte nach hinten losgehen. Ich hab's früher immer so probiert. Ich weiß, was du denkst. Boah, sieht der scheiße aus. Ich bin aber eigentlich ganz nett. Aber meine Frage vorab, wie drückst du eigentlich deine Zahnpastatuben aus, ja? War jetzt nicht wirklich erfolgreich. Auch der Spruch, sag mal, kannst du Kuchen backen? Nicht, aber ich kann das. Soll ich dir einen backen? Es hat sogar mal funktioniert. Ich konnte halt leider nur kein Kuchen backen. Also nur einen und das war ein Mondkuchen, ja. Und genau da waren wir wieder an der Stelle mit dem Lächeln und Weine kenn dich. Weine.
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0: Anastasia mit I'm Out of Love. Hier bei RPA 1. Und in weniger als einer Stunde geht's los. Ganz Rheinland-Pfalz wird dann diesem jungen Mann hier die Daumen drücken. So kiss me the way that you would if we danced tonight. Das ist Abi aus Koblenz. Und der steht im Finale von Deutschland sucht den Superstar. Ein Rheinland-Pfälzer im DSDS-Finale. Mega geil, oder? Und Abi sagt, langsam geht die Aufregung los.
1: Also ich bin auf jeden Fall nervös, aber umso mehr freue ich mich auf das Finale, weil wir haben so viel dafür gearbeitet. Und wenn ich halt meine Reise sehe, wie weit ich mich entwickelt habe, das pusht mich umso noch mehr. Und ich möchte mich noch mehr weiterentwickeln und Erfolge feiern. Und deswegen möchte ich Deutschland sucht den Superstar werden.
0: Und wir drücken dir die Daumen, 20.15 Uhr auf RTL.

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2: Schauen wir auf die Straßen. Aktuelle Blitzer haben wir auf der A1 Koblenz Richtung Trier bei Mähren, dann auf der A3 Köln Richtung Frankfurt zwischen Bad Camberg und Idstein und wir haben einen auf der A60 Mainz Richtung Bingen, kurz vor Mainz-Gonsenheim. Jetzt die aktuellen Staus und Gefahrenmeldungen. Vorsicht bitte auf der A1 Blankenheim Richtung Euskirchen zwischen Nettersheim und Mechernich, hier läuft eine Unfallaufnahme. Dann haben wir die A59 Köln Richtung Bonn zwischen Dreieck St. Augustin West und Dreieck Bonn Nordost. Hier ist eine Spur gesperrt, hier läuft außerdem auch eine Unfallaufnahme und die A61 Köln Richtung Koblenz zwischen Dreieck Sinzig und Niederzissen. Hier laufen Personen auf der Fahrbahn. Die rechte Spur ist blockiert. Wer noch was gesehen hat von euch, einfach anrufen, kostenlos. Die Nummer ins Studio ist die 0800 83 mal die 62. Gute Fahrt euch!

Sunrise Avenue mit Fairy Tale Gone Bad hier bei RPR 1. Ey, Samu Haber hat so eine geile, kratzige Stimme. Ich hoffe, dass die Jungs sich irgendwann wieder zusammenfinden und weiter Musik machen. Weil das kann's nicht gewesen sein. Ich muss irgendwann mal noch in meinem Leben auf ein Konzert von Sunrise Avenue. Aber auch auf ein Konzert von Dua Lipa. Und die hören wir jetzt. Das ist Break My Heart hier bei RPR 1.

0: Alex Warren mit Fever Dream. Was für eine geile neue Nummer von dem. Alex Warren mit Fever Dream. Was für eine geile neue Nummer von dem. Das ist der Beweis dafür, dass es kein One-Hit-Wonder ist. Ja, Ordinary war noch nicht alles. Fever Dream ist genauso geil.
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0: Jawohl, wir schauen nochmal auf unseren wunderschönen Abend in Landau mit Boki von Clock Clock. Am Donnerstag war's und ich bin so am Schwärmen. Wenn ich jetzt dran denke, kriege ich noch Gänsehaut. Es war so schön. Wir haben so viel gelacht mit euch und vor allem super Musik gehört. Und euch hat's sehr, sehr gut gefallen.
3: Mega Musik, super Persönlichkeit, also emotional. Ich fand's mega.
4: Am Anfang, dass man diesen Intim-Moment hatte, sag ich jetzt mal, dass er mit uns geredet hat, man ihm Fragen stellen konnte und dann am Ende das kleine Konzert.
5: Es war wirklich wunderschön. Sehr gemütliche Atmosphäre, war wirklich sehr schön.
6: Ich war ja ganz überrascht, dass es so klein war. Aber es war eine super Atmosphäre und eine gemütliche Stimmung einfach, wie im Wohnzimmer.
7: Zum Abschalten war, zum Genießen, zum Zeitvergessen war schön.
0: Es war echt wie im Wohnzimmer. Aber ich glaube, das ist auch für den Künstler, für Boki, war das nicht so einfach, weil es ja schon eine spezielle Situation. Aber er hat es gemeistert und auch er war begeistert.
8: Ich bin hier sehr, sehr gerne. Ich bin ja quasi schon so Music Made in Germany Teil der Bande. Ich bin jetzt das dritte, vierte Mal dabei gewesen. Nur Kamerad war öfter da. Also wenn wir das hinbekommen, dass ich... Nein, du hast sehr, sehr gerne. Hat mich sehr gefreut. Danke, seit Tag 1. Ich bin sehr gerne da. Wir kommen wieder.
0: Und Boki hat es gesagt. Ne? Kamerad auch bei Music Made in Germany. Und zwar am Mittwoch und in Bad Ems. Geht da einmal in die RPR1 App und schreibt euch auf die Gästeliste. Und jetzt heißt es zurücklehnen, genießen. Das ist Clock Clock, Boki von Clock Clock mit seiner Version von Adore Ya von unserer Party in Landau am Donnerstag.
9: Dankeschön!

0: Wie schön war das denn bitte? Boki von Clocklock mit seiner Akustikversion von Adoya bei unserer Party in Landau. 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

0: Samstagabend ist es und wir gehen rein in die RPA1 Tanzbar. Jawohl, die besten Songs von heute und ein paar Songs unseres Lebens im aktuellen DJ-Remix. Zum Beispiel Felix Jähn mit Now's a Good Time to Be. Außerdem Bruno Mars dabei. Den kannst du ja sowieso getrost auf jeder Party spielen. Das ist I Just Might und diese Nummer hier wird auch im DJ-Remix zu finden sein. Das ist die RPA1 Tanzbar. Damit geht's gleich weiter um kurz nach 8. Ich bin Julian Eckert. Schönes Wochenende euch.
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2: Ich bin Babette Büchner. Nach dem vorläufigen Aus für die versprochene Entlastungsprämie hält Bundesfinanzminister Lars Klingbeil an Finanzhilfen für Beschäftigte fest. Seine Hand bleibe ausgestreckt, sagte Klingbeil. Die Bundesregierung wird bei ihrem nächsten Spitzentreffen am Dienstag über Lösungen beraten.
3: Man dürfe sich jetzt nicht im Klein-Klein zerlegen, sondern müsse den Bürgerinnen und Bürgern schnell ein Signal senden, mahnt Finanzminister Klingbeil. Nach dem Nein der Länder zur steuerfreien Prämie könnten beim Treffen am Dienstag Entlastungen über eine Reform der Einkommensteuer angeschoben werden. Davon sollen dann vor allem Menschen mit kleinen und mittleren Einkommen profitieren. Aber auch da ist fraglich, ob die Länder am Ende mitziehen. Denn sie lehnen die Entlastungsprämie für Beschäftigte vor allem wegen möglicher Steuerausfälle ab. Katrin Müller, Nachrichtenredaktion.
2: Mit der Wahl von Peter Modja zum Ministerpräsidenten ist in Ungarn die 16-jährige Ära von Viktor Orban zu Ende gegangen. Das Parlament hob mit deutlicher Mehrheit den Chef der bürgerlichen Tisza-Partei ins höchste Regierungsamt. Anschließend legte Modja den Amtseid ab. Die neue Parlamentspräsidentin hatte zuvor als erste Amtshandlung verfügt, dass nach 12 Jahren die Europafahne wieder an der Fassade des Parlamentsgebäudes angebracht wird. Nach dem Hantavirus-Ausbruch auf einem Kreuzfahrtschiff wachsen die Sorgen vor weiteren Infektionen. Experten beruhigen aber. Morgen soll das Schiff die Kanareninsel Teneriffa erreichen.
4: Für die fast 150 Menschen an Bord des von Infektionen mit dem Hantavirus betroffenen Kreuzfahrtschiffes Hondius geht eine 40-tägige Odyssee zu Ende. Wenn alles klappt wie geplant, können die Menschen aus 23 Nationen nun von der spanischen Ferieninsel Teneriffa aus endlich in ihre Heimat fliegen. Dort aber könnte sie eine längere Quarantäne erwarten, denn eine Entwarnung gibt es wegen der langen Inkubationszeit und unzuverlässiger Testmethoden erst Wochen nach dem letzten Kontakt mit einem Erkrankten. Aus Spanien, Jan-Uwe Rondeburger.
2: Und zum Fußball. RB Leipzig ist sicher in der Champions League nach einem 2:1-Sieg gegen den FC St. Pauli. Und auch Stuttgart ist auf dem besten Weg in Richtung europäische Königsklasse. Die Mannschaft zog durch ein 3:1 im direkten Duell an Bayer Leverkusen vorbei. Außerdem spielten Hoffenheim gegen Werder Bremen 1:0 und Augsburg gegen Mönchengladbach 3:1.
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5: Ich bin Babette Büchner. Nach dem vorläufigen Stopp für die von der Bundesregierung versprochene Entlastungsprämie hat Bundeskanzler Friedrich Merz Beratungen der Koalition über andere Lösungen angekündigt. Merz sagte, man werde in der Koalition diskutieren, was noch getan werden könne.
6: Es war eine Schlappe für die Bundesregierung. Ihr Plan, dass Beschäftigte vom Arbeitgeber bis zu 1.000 Euro steuerfrei bekommen können, ist erst einmal vom Tisch. Der Bundesrat stimmte dem Gesetzentwurf nicht zu, wegen der befürchteten Einnahmeausfälle. Ob die Regierung nun den Vermittlungsausschuss anruft, um dort nach einem Kompromiss zu suchen, ist noch offen. Das Thema Entlastungen dürfte auf jeden Fall zentral sein beim Koalitionsausschuss am kommenden Dienstag. Aus Berlin, Thomas Brockt.
5: Nach Angaben eines ukrainischen Armeesprechers nutzen Russland und die Ukraine die aktuelle Feuerpause dazu, ihre Truppen zu rotieren und zu verstärken. Daneben würden auch neue Waffen und Munition an die Frontlinien gebracht. Die Lage an den Fronten ist demnach ruhig. Russland hat heute in Moskau wie immer am 9. Mai mit einer Militärparade den Sieg über Nazi-Deutschland gefeiert. US-Präsident Donald Trump hatte die dreitägige Waffenruhe gestern angekündigt. Das vom Hantavirus-Ausbruch betroffene Kreuzfahrtschiff soll morgen Teneriffa erreichen. Der Chef der Weltgesundheitsorganisation WHO hat sich persönlich an die Menschen auf Teneriffa gewandt und gesagt, das Risiko sei gering.
7: Es ist sehr ungewöhnlich, dass sich der WHO-Chef in einem Brief direkt an die Bewohner der Insel richtet. Er verstehe ihre Sorgen, aber die seien unbegründet. Der Transport der Passagiere zu den Flugzeugen sei bestens organisiert, ein Kontakt mit Bürgern oder auch nur Gegenständen auf der Insel gar nicht möglich. Grundsätzlich versicherte der WHO-Chef erneut, dass das Hunter-Virus nicht mit Covid vergleichbar sei. Aus Wien, Matthias Röder.
5: Und zum Sport. Im Abendspiel der Fußball-Bundesliga hat der FC Bayern trotz des ersten verschossenen Bundesliga-Elfmeters von Harry Kane beim VfL Wolfsburg mit 1:0 gewonnen. Zuvor hatte sich RB Leipzig das Ticket für die Champions League geholt mit einem 2:1-Sieg gegen den FC St. Pauli. Außerdem spielten Hoffenheim gegen Werder Bremen 1:0, Augsburg gegen Mönchengladbach 3:1 und Stuttgart gegen Leverkusen ebenfalls 3:1.
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5: Ich bin Ursula Winkler. Wie geht es weiter nach dem vorläufigen Aus für die umstrittene 1.000 Euro Entlastungsprämie? Die Bundesregierung sucht nun nach Alternativen, um die Menschen in Deutschland bei den steigenden Energiepreisen zu unterstützen.
6: Wegen schlechter Umfragewerte und internen Streits steht Schwarz-Rot bereits unter Druck. CSU-Chef Markus Söder warnt die Koalition in der Welt am Sonntag nun vor einem Scheitern. Möglicherweise könnte eine Lösung aber komplett anders aussehen als mit der Prämie geplant. Bundeskanzler Friedrich Merz kündigte zumindest Gespräche über neue Wege an, um die gestiegenen Belastungen durch die Energiepreise abzufedern. Am Dienstag soll im Koalitionsausschuss über das weitere Vorgehen beraten werden. Babette Büchner, Berlin.
5: Sowohl die russischen als auch die ukrainischen Streitkräfte nutzen nach Angaben aus Kiew die aktuelle Feuerpause zum Heranführen von Verstärkungen sowie zur Rotation ihrer Truppen. Daneben würden auch neue Waffen und Munition an die Frontlinien herangebracht, sagte ein ukrainischer Armeesprecher. Die Lage an den Fronten sei vorerst ruhig. Zwar gäbe es noch einzelne Kämpfe, doch diese seien deutlich weniger intensiv. Nach dem Hunter-Virus-Ausbruch auf einem Kreuzfahrtschiff wachsen die Sorgen vor weiteren Infektionen. Experten beruhigen aber. Am Morgen soll das Schiff die Kanareninsel Teneriffa erreichen und vor einem Hafen anlegen. Die Ausschiffung der Menschen soll dann bei Tageslicht beginnen. Bisher sind 3 Menschen gestorben, ein niederländisches Ehepaar und eine Deutsche.
7: Für die fast 150 Menschen an Bord des von Infektionen mit dem Hunter-Virus betroffenen Kreuzfahrtschiffes Hondius geht eine 40-tägige Odyssee zu Ende. Wenn alles klappt wie geplant, können die Menschen aus 23 Nationen nun von der spanischen Ferieninsel Teneriffa aus endlich in ihre Heimat fliegen. Dort aber könnte sie eine längere Quarantäne erwarten, denn eine Entwarnung gibt es wegen der langen Inkubationszeit und unzuverlässiger Testmethoden erst Wochen nach dem letzten Kontakt mit einem Erkrankten. Jan-Uwe Ronneburger, Spanien.
5: Zum Fußball. Im Abendspiel der Bundesliga hat der FC Bayern beim VfL Wolfsburg mit 1:0 gewonnen. Zuvor hatte sich RB Leipzig das Ticket für die Champions League geholt mit einem 2:1 Sieg gegen St. Pauli. Die weiteren Ergebnisse: Hoffenheim-Bremen 1:0, Augsburg-Gladbach 3:1 und Stuttgart-Leverkusen ebenfalls 3:1.
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5: Ich bin Ursula Winkler. Nach dem vorläufigen Stopp für die von der Bundesregierung versprochene Entlastungsprämie hat Bundeskanzler Merz Beratungen der Koalition über andere Lösungen angekündigt. Wir werden darüber diskutieren, was wir noch tun können, sagte er.
6: Es war eine Schlappe für die Bundesregierung. Ihr Plan, dass Beschäftigte vom Arbeitgeber bis zu 1.000 Euro steuerfrei bekommen können, ist erst einmal vom Tisch. Der Bundesrat stimmte dem Gesetzentwurf nicht zu, wegen der befürchteten Einnahmeausfälle. Ob die Regierung nun den Vermittlungsausschuss anruft, um dort nach einem Kompromiss zu suchen, ist noch offen. Das Thema Entlastungen dürfte auf jeden Fall zentral sein beim Koalitionsausschuss am kommenden Dienstag. Thomas Brock, Berlin.
5: Kreml-Chef Putin ist bereit zu direkten Gesprächen mit dem ukrainischen Präsidenten Selenskyj, aber nur in der russischen Hauptstadt. Wer sich mit ihm treffen wolle, müsse nach Moskau kommen, sagte Putin. Selenskyj schließt bisher eine Reise nach Moskau aus. Putin betonte, dass eine friedliche Lösung des Konflikts Sache der Ukraine und Russland sei. Aber wenn jemand helfen wolle, seien sie dafür dankbar. Obwohl sich die USA bisher um Vermittlung bemüht hatten, könne er sich von europäischer Seite Ex-Bundeskanzler Schröder als Vermittler vorstellen. Das vom Hantavirus-Ausbruch betroffene Kreuzfahrtschiff Hondius soll am Morgen Teneriffa erreichen und vor einem Hafen anlegen. Die Ausschiffung der Menschen soll dann bei Tageslicht beginnen. Der Chef der Weltgesundheitsorganisation WHO, Ghebreyesus, hat sich persönlich an die Menschen auf Teneriffa gewandt und gesagt, das Risiko sei gering.
7: Es ist sehr ungewöhnlich, dass sich der WHO-Chef in einem Brief direkt an die Bewohner der Insel richtet. Er verstehe ihre Sorgen, aber die seien unbegründet. Der Transport der Passagiere zu den Flugzeugen sei bestens organisiert, ein Kontakt mit Bürgern oder auch nur Gegenständen auf der Insel gar nicht möglich. Außerdem sei es erfreulich, dass auf dem Kreuzfahrtschiff kein neuer Verdachtsfall aufgetreten sei. Grundsätzlich versicherte der WHO-Chef erneut, dass das Hantavirus nicht mit Covid vergleichbar sei. Aus Wien, Matthias Röder.
5: Zum Fußball. Im Abendspiel der Bundesliga hat der FC Bayern beim VfL Wolfsburg mit 1:0 gewonnen. Zuvor hatte sich RB Leipzig das Ticket für die Champions League geholt mit einem 2:1 Sieg gegen St. Pauli. Die weiteren Ergebnisse: Hoffenheim-Bremen 1:0, Augsburg-Gladbach 3:1 und Stuttgart-Leverkusen ebenfalls 3:1.
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1: Ich bin Ursula Winkler. Nach dem vorläufigen Aus für die versprochene Entlastungsprämie hält Finanzminister Klingbeil an Hilfen für Beschäftigte fest. Seine Hand bleibe ausgestreckt, sagte er. Die Bundesregierung will bei ihrem nächsten Spitzentreffen am Dienstag über Lösungen beraten.
2: Man dürfe sich jetzt nicht im Klein-Klein zerlegen, sondern müsse den Bürgerinnen und Bürgern schnell ein Signal senden, mahnt Finanzminister Klingbeil. Nach dem Nein der Länder zur steuerfreien Prämie könnten beim Treffen am Dienstag Entlastungen über eine Reform der Einkommensteuer angeschoben werden. Davon sollen dann vor allem Menschen mit kleinen und mittleren Einkommen profitieren. Aber auch da ist fraglich, ob die Länder am Ende mitziehen. Denn sie lehnen die Entlastungsprämie für Beschäftigte vor allem wegen möglicher Steuerausfälle ab. Katrin Müller, Nachrichtenredaktion.
1: Im kommenden Jahr könnte es deutlich weniger Behandlungen in den Arztpraxen geben, wegen der geplanten Einsparungen im Gesundheitswesen. Nach Angaben der kassenärztlichen Vereinigungen wären dadurch rund 46 Millionen Behandlungsfälle nicht finanziert.
3: Die Kassenärzte schlagen Alarm. Es drohen noch weniger Arzttermine, noch längere Wartezeiten und noch mehr Aufnahmestopps in Praxen. Denn das Gesetz sieht weniger Extrazahlungen an Ärzte vor. Aber die seien Unternehmer, sagt Kassenärztechef Gassen der Bild. Gibt es weniger Geld, müssten die Praxen ihre Angebote eben einschränken. Das Sparpaket soll dafür sorgen, dass die Beiträge der gesetzlichen Krankenkassen nicht weiter ansteigen. Das Gesetz muss noch durch den Bundestag und Bundesrat. Thomas Bremser, Nachrichtenredaktion.
1: Das vom Hantavirus-Ausbruch betroffene Kreuzfahrtschiff Hondios soll heute die Kanareninsel Teneriffa erreichen und vor einem Hafen anlegen. Die Ausschiffung der Menschen soll dann bei Tageslicht beginnen. Die Heimreise der deutschen und anderen europäischen Passagiere ist laut spanischen Behörden gesichert. Sie werden in versiegelten Fahrzeugen über einen abgesperrten Korridor transportiert und direkt in ihre Herkunftsländer zurückgeführt. 3 Menschen waren an Bord gestorben. Zum Fußball. Im Abendspiel der Bundesliga hat der FC Bayern beim VfL Wolfsburg mit 1:0 gewonnen. Zuvor hatte sich RB Leipzig das Ticket für die Champions League geholt mit einem 2:1-Sieg gegen St. Pauli. Die weiteren Ergebnisse: Hoffenheim-Bremen 1:0, Augsburg-Gladbach 3:1 und Stuttgart-Leverkusen ebenfalls 3:1.
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0: Na, ihr lieben Kinderlein, Muttertag. Habt ihr was Schönes für Mutti gebastelt oder bei der Parfümerie einen Gutschein gekauft? Gut, das gilt eher für die älteren Kinderlein, deren Mütter noch älter sind als sie selbst. Weil, wenn's nicht so wäre, wär's auch blöd, ja. Ich glaube, spätestens dann würde ich einen DNA-Test machen, wenn ich älter wäre als meine Mutter, ja. Aber ich schweif ab. Also, Muttertag. Und so wie der Valentinstag dem heiligen Fleurop gewidmet ist, ist der Muttertag der Feiertag des heiligen Douglas. Ich will gar nicht wissen, wie viel Frauen am Montag davor im Parfum sitze, was nichts, aber überhaupt nichts mit ihnen und ihrem Geruch zu tun hat und die krampfhaft überlege, wie man das Drecksparfüm entsorgen kann, ohne dass es jemand merkt, ja. Viele Muttis bekommen auch Blume. Ich meine, klar, wenn man seine Mutter das ganze Jahr über nicht im Pflegeheim besucht, dann muss man zumindest mal am Muttertag Kakteen vorbeibringen. Ja? Also, während Väter am Vatertag des heiligen Braumeisters durch die Walachei ziehen und sich gepflegt mit Kumpels die letzte Hirnzelle wegballern, steht Mutti am Muttertag da, wo sie sowieso immer steht, nämlich in der Küche, um Kuchen zu backen und Kaffee zu kochen, damit ihr schwer erziehbaren, wenn sie schon einmal im Jahr vorbeikommen und so ein selbstgepflückter Strauß Blumen mitbringen, auch glücklich und vollgefressen wieder abziehe. Der Muttertag ist das komplette Gegenteil von Emanzipation und Gleichstellung. Bei uns da gibt es keinen Muttertag. Ja, unsere Kinder hocken eh das ganze Jahr bei uns, weil bei uns ist es warm und es gibt was zu essen. Versteht ihr? Weine kenn dich. Weine.
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1: Yay, Mahlzeit. Ich bin der Handwerker Peters, ihr könnt mich AP nennen. So, was haben wir denn? Ah, ich sehe jetzt schon, die Wand muss ausgebessert werden. Ja, das kriegen wir hin. Liebe Hörerinnen und Hörer, das ist heute meine Aufgabe für den Lehrling Thorsten. Spachteln. Ja, wie eine Mittagspause bei McDonald's. Stift, ich helfe dir dabei. Waren Rigipsplatten nicht genau genug zugeschnitten, da sagte mein Meister immer, kein Problem, bis anderthalb Meter kann ich aufspachteln. Herr Thorsten, wir wurden damals als Stift noch richtig verarscht. Da hieß es immer, Lehrling, hol mal. Und da wurdest du losgeschickt. Siemens Lufthaken, Knackpatronen für die Ratsche, Eimer Druckluft, Ersatzblasen für die Wasserwaage, Feierabendschablone. Ja, mein Meister, der war speziell. Maurer, der Mörtelfugen-Karl, der war immer besoffen, immer Stubbi in der Hand. Da stand er mit uns Lehrlingen mal vor der Speisbütt. Hier macht man Mörtel. Ganz einfach. Ein Drittel Kalk, ein Drittel Zement, ein Drittel Sand und ein Drittel Wasser. Ich sag, Meister, das sind ja vier Drittel. Und der, dann holst du halt eine größere Speisbütt, du Maulheld. Yay, so, fertig. Normal sollte das halt.
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1: Ich bin Ursula Winkler. Nach dem vorläufigen Stopp für die von der Bundesregierung versprochene Entlastungsprämie hat Bundeskanzler Merz Beratungen der Koalition über andere Lösungen angekündigt. Er sagte, man werde in der Koalition diskutieren, was noch getan werden könne. Vorgesehen war, dass Arbeitgeber ihren Beschäftigten freiwillig bis zu 1.000 Euro steuerfrei als Entlastung zahlen können. Im Bundesrat hatte die Prämie aber die nötige Mehrheit verfehlt. Mit einer Militärparade in Moskau hat Russland wie immer am 9. Mai den Sieg über Nazi-Deutschland gefeiert. Präsident Putin zeigte sich bei seiner Rede überzeugt, den Angriffskrieg gegen die Ukraine zu gewinnen.
2: Der Kreml hier in Moskau reagierte erleichtert, dass die Militärparade ohne die befürchteten Drohnenangriffe aus der Ukraine über die Bühne ging. Aus Angst vor Störungen verzichtete Kreml-Chef Putin diesmal auf die sonst übliche Waffenschau mit Panzern und Raketen. Sehr gelegen kam Putin und den tausenden Soldaten heute auch eine von US-Präsident Trump vermittelte Waffenruhe. Die hielt zwar zumindest hier in Moskau, an anderen Stellen aber warfen sich die Kriegsparteien wie bei Waffenruhen in der Vergangenheit erneut massenhafte Verstöße vor. Aus Moskau, Ulf Mauder.
1: Altersvorsorge per Aktie bleibt für viele Menschen in Deutschland ein Tabu, trotz neuer staatlicher Förderung. Fast jeder zweite Erwerbstätige hält es für unwahrscheinlich, ein gefördertes Altersvorsorgedepot zu eröffnen. Das ergab eine YouGov-Umfrage für die Postbank.
3: Die Deutschen gelten beim Geldanlegen als vorsichtig. Aktien und Fonds sind vielen zu unsicher, obwohl dabei langfristig oft mehr rumkommt als beim klassischen Sparkonto. Ab Januar soll es neue Möglichkeiten geben, privat und staatlich gefördert über ein Altersvorsorgedepot für den Ruhestand vorzusorgen. Kinder und Jugendliche können mit der Frühstartrente den ersten Grundstein legen. Laut Umfrage würde rund ein Drittel der Berufstätigen dann aber eine sichere Anlage mit garantiertem Auszahlungsbetrag wählen, statt der Risikovariante ohne Garantien. Katrin Müller, Nachrichtenredaktion.
1: Zum Fußball. Im Abendspiel der Bundesliga hat der FC Bayern beim VfL Wolfsburg mit 1:0 gewonnen. Zuvor hatte sich RB Leipzig das Ticket für die Champions League geholt mit einem 2:1-Sieg gegen St. Pauli. Die weiteren Ergebnisse: Hoffenheim-Bremen 1:0, Augsburg-Gladbach 3:1 und Stuttgart-Leverkusen ebenfalls 3:1.
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0: Letztens wollte sich jemand mit mir über das Thema Flirten unterhalten. Flirten. Entschuldigung, was ist denn das nochmal? Warte mal, ich versuche mich mal zu erinnern. Flirten, da war was. Ja, das war ja bei uns früher noch Auge in Auge, Zahn in Zahn. Ja, heute wird ja per WhatsApp geflirtet, damit es die NSA auch mitbekommt. Ja, die haben bei der NSA bestimmt so eine Tipp- und Wettrunde, ob die Jacqueline jetzt mit dem Kevin zusammenkommt oder nicht. Ey, ich wette $10, dass der den nie bekommt mit dem Spruch, dein Bild habe ich irgendwo schon mal gesehen. Ja, stimmt. Im Lexikon, ja. Direkt neben Uwe. Also, weil ich halt 20 die Gegend, die ist nämlich genauso depp, die fällt drauf rein. Ja, also, was man beim Flirten beobachten. Also, pass auf. Wenn man eine Frau am Anfang mit einem netten Lächeln gewinnen will, sollte man auf den Genuss von Mohnbrötchen mit Mett und Kräutern verzichten. Sonst sieht sie statt einer schönen Szene eine komplette Kräutergatte. Auch ist vor einer persönlichen Ansprache, einem sogenannten Vorsprechen bei der Dame deines Herzens, der Genuss eines Döners mit viel Zwiebeln und Knobisauce extrem unproduktiv und könnte nach hinten losgehen. Ich hab's früher immer so probiert. Ich weiß, was du denkst. Boah, sieht der scheiße aus. Ich bin aber eigentlich ganz nett. Aber meine Frage vorab, wie drückst du eigentlich deine Zahnpastatuben aus, ja? War jetzt nicht wirklich erfolgreich. Auch der Spruch, sag mal, kannst du Kuchen backen? Nicht, aber ich kann das. Soll ich dir einen backen? Es hat sogar mal funktioniert. Ich konnte halt leider nur kein Kuchen backen. Also nur einen und das war ein Mondkuchen, ja. Und genau da waren wir wieder an der Stelle mit dem Lächeln und der Weine kenn dich. Weine.
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2: Yay, Mahlzeit. Ich bin der Handwerker Peters, ihr könnt mich ja P nennen. So, was haben wir denn? Ah, ich sehe jetzt schon, im Klassenzimmer ist die Tafel abgekracht. Ja, das kriegen wir hin. Liebe Hörerinnen und Hörer, ich fand Schule immer super, nur die Stunden zwischen den Pausen haben mich nervt. Hier, Lehrling Thorsten, ich bin ja froh, dass du noch was im Kopf hast. Das kam nämlich jetzt im Radio, die Schüler werden immer doofer. Ja, Experten sagen wegen ChatGPT und so, da denkst du halt nicht mehr selbst. Naja, man muss sich auch mal das Bildungssystem angucken. Schüler von heute, die in Schulen von gestern, von Lehrern von vorgestern, mit Methoden aus dem Mittelalter auf die Probleme von übermorgen vorbereitet werden. Ja, und die Helikoptereltern tun das Übrige. Mein Oma hat immer gesagt, Kinder, die nichts dürfen, werden Erwachsene, die nichts können. Wobei mein Sohn, der Mischa, der hat jetzt einen richtig guten, jungen Klassenlehrer. Beim Elternabend sollten wir uns im Klassenraum dahin setzen, wo auch unsere Kinder im Unterricht immer sitzen. Ja, das war blöd. Ich saß eine Stunde auf dem Flur. Yay! So, fertig. Normal sollte das halt.
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5: Ich bin Ursula Winkler. Wie geht es weiter nach dem vorläufigen Aus für die umstrittene 1.000 Euro Entlastungsprämie? Die Bundesregierung sucht nun nach Alternativen, um die Menschen in Deutschland bei den steigenden Energiepreisen zu unterstützen.
6: Wegen schlechter Umfragewerte und internen Streits steht Schwarz-Rot bereits unter Druck. CSU-Chef Markus Söder warnt die Koalition in der Welt am Sonntag nun vor einem Scheitern. Möglicherweise könnte eine Lösung aber komplett anders aussehen als mit der Prämie geplant. Bundeskanzler Friedrich Merz kündigte zumindest Gespräche über neue Wege an, um die gestiegenen Belastungen durch die Energiepreise abzufedern. Am Dienstag soll im Koalitionsausschuss über das weitere Vorgehen beraten werden. Babette Büchner, Berlin.
5: Sowohl die russischen als auch die ukrainischen Streitkräfte nutzen nach Angaben aus Kiew die aktuelle Feuerpause zum Heranführen von Verstärkungen sowie zur Rotation ihrer Truppen. Daneben würden auch neue Waffen und Munition an die Frontlinien herangebracht, sagte ein ukrainischer Armeesprecher. Die Lage an den Fronten sei vorerst ruhig. Zwar gäbe es noch einzelne Kämpfe, doch diese seien deutlich weniger intensiv. Das vom Hunter-Virus-Ausbruch betroffene Kreuzfahrtschiff Hondius soll am Morgen Teneriffa erreichen und vor einem Hafen anlegen. Die Ausschiffung der Menschen soll dann bei Tageslicht beginnen. Der Chef der Weltgesundheitsorganisation WHO Tedros hat sich persönlich an die Menschen auf Teneriffa gewandt und gesagt, das Risiko sei gering.
7: Es ist sehr ungewöhnlich, dass sich der WHO-Chef in einem Brief direkt an die Bewohner der Insel richtet. Er verstehe ihre Sorgen, aber die seien unbegründet. Der Transport der Passagiere zu den Flugzeugen sei bestens organisiert, ein Kontakt mit Bürgern oder auch nur Gegenständen auf der Insel gar nicht möglich. Außerdem sei es erfreulich, dass auf dem Kreuzfahrtschiff kein neuer Verdachtsfall aufgetreten sei. Grundsätzlich versicherte der WHO-Chef erneut, dass das Hunter-Virus nicht mit Covid vergleichbar sei. Aus Wien, Matthias Röder.
5: Zum Fußball. Im Abendspiel der Bundesliga hat der FC Bayern beim VfL Wolfsburg mit 1:0 gewonnen. Zuvor hatte sich RB Leipzig das Ticket für die Champions League geholt mit einem 2:1 Sieg gegen St. Pauli. Die weiteren Ergebnisse: Hoffenheim-Bremen 1:0, Augsburg-Gladbach 3:1 und Stuttgart-Leverkusen ebenfalls 3:1.